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1: Wetter ist ja nicht so geil, aber macht nichts. Netflix hat nämlich die neue Poldi-Doku endlich rausgehauen.
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3: Das mit dem Eierkauen. 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So Leute sprechen mich auch an, es wird irgendwo gezeigt und daher werde ich so der Kultspruch. 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
4: Ich denke, 80% von euch und ich kauen sich auch mal an den Eiern und daher ist alles gut.
1: Iconic.
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4: 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Da ist ja gerade sein neues Album Dinner Party rausgekommen. Darüber sprechen wir natürlich auch, welche Songs ihn vielleicht überrascht haben, welche Songs auch sich gar nicht anhören wie das restliche Album, was uns auf seiner Tour erwarten wird, wie das Album entstanden ist. Ich sage nur, es gab drei verschiedene Häuser und ist sehr, sehr viel Spaß mit dabei. Und das Interview ist wirklich super, super lustig und hat ganz viel Spaß gemacht. Da solltet ihr auf jeden Fall mal reinhören.
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0: Guten Morgen.
1: Morgen.
0: Es war mein erstes Festivalwochenende. Deswegen war ich gestern auch nicht da, weil ich es erstmal verarbeiten musste. Ich bin zurück und ich merke, dass ich über 30 bin langsam. Also, starten wir rein heute.
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Guten Morgen, das sind immer die besten neuen Hits und jetzt darf sich wieder gefreut werden. Die gibt's bei uns jeden Morgen an der Stelle, damit ihr auch ja glücklich und zufrieden reinschallert in so einen Tag. Und da haben wir heute Morgen den World Happiness Report 2026. Der untersucht jedes Jahr, wie glücklich wir Menschen auf der Erde sind. Und wir können sagen, most overall sind wir als Menschheit glücklicher geworden im letzten Jahr. Was ja schon mal ein ziemlich gutes Zeichen und eine gute Nachricht ist. Außerdem, wir Deutschen, wir sitzen weiterhin auf Platz 17. Wir sind nicht unglücklicher geworden. Nein, im Gegenteil, wir sind sogar minimal glücklicher geworden. Was wirklich crazy ist, finde ich, wenn man das jetzt so ein bisschen die Zeit rekapitulieren lässt. Ganz oben weiterhin zum 9. Mal in Folge Finnland. Auf Platz 2 Island, dann kommt Dänemark. Platz 4 und 5 gehen dann Costa Rica und Schweden. Also irgendwas machen die da oben in Skandinavien auf jeden Fall sehr richtig. Ja, vielleicht sollten wir da doch mal uns alle eine Scheibe abschneiden.

0: Morgen, das sind immer die besten neuen Hits bei Energy. Jase und Felix hier, hallo.
1: Hallo.
0: Und unser Sieger.
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3: Ich dachte, da kommt noch jemand. Guten Morgen.
0: Nee, guten Morgen. Ich habe gerade deinen Namen mal hier recherchiert. Lateinisch für Laurentius, der Sieger. Wusstest du?
3: Nee, aber ich darf mit euch zusammenarbeiten. Dementsprechend weiß ich jetzt endlich, warum ich so heiße.
0: Wow, wie jeden Morgen um die Uhrzeit hast du eine These dabei, die entweder Fakt oder Fake ist, also Wahrheit oder Lüge, und wir müssen rätseln.
3: Und ich behaupte, Hummeln brauchen alle, und jetzt kommt's, 40 Minuten was zu essen.
0: Hummeln? Ja, natürlich. Hummeln. Die sind ja so pummeldick.
3: Ja.
0: Ich würde schon sagen, ja, weil eigentlich können die ja auch nicht fliegen, also laut physischen Gesetzen.
3: Ja,
0: deswegen brauchen die ganz viel Essen, weil die verbrennen ja ganz viel Kalorien
1: beim
0: Fliegen.
1: Hummeln sind sausüß, aber ich glaube, die brauchen nicht alle 40 Minuten was zu essen, sondern alle 40 Minuten braucht eine Hummel ein Schläfchen.
0: Oh.
1: Weil es gibt auch diese Fotos, wie die so in der Blüte liegen.
0: Stimmt.
1: Und zu pennen. Ich sag Fake deswegen.
3: Ich habe behauptet, Hummeln brauchen alle 40 Minuten was zu essen, und das ist
0: Fakt.
3: Ja, sonst haben sie nämlich keine Energie mehr und müssen leider, oh, jetzt kommt ein kleiner Downer, müssen die sterben.
0: Was?
3: Ja, die haben halt einen sehr schnellen Stoffwechsel, auch wenn sie sehr langsam sind. Und ich muss direkt sagen, ich habe schlecht recherchiert, wie oft die schlafen müssen, das kann ich jetzt leider nicht beantworten.
1: Ist okay für mich.
0: Das heißt aber, ich habe auch einen guten Stoffwechsel, ich war in meinem früheren Leben einfach eine Hummel.
1: Wahrscheinlich. Ja.

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3: Im Studio Gisa Weber. Beim großen Stromausfall in Reutlingen gehen die Behörden von Brandstiftung aus. Innenminister Manuel Hagel spricht von einer vorsätzlichen Tat. Staatsschutz und Antiterrorzentrum beim Landeskriminalamt ermitteln. Reutlingens Oberbürgermeister Thomas Keck hat den Vorfall scharf verurteilt. Ein gemeinsamer Kampfjet von Deutschland und Frankreich, den wird es nicht geben. Berlin und Paris sind zu dem Schluss gekommen, dass die entsprechenden Firmen nicht zusammenfinden. Unterschiedliche Waffensysteme und andere Techniken sollen weiter europäisch vernetzt bleiben. Der Iran hat seine Angriffe auf Israel vorerst für beendet erklärt. Bedingung sei aber, dass auch Israel seine Angriffe auf die Hisbollah-Miliz im Libanon beendet, heißt es in einer Erklärung. US-Präsident Trump hat inzwischen beide Seiten aufgefordert, die erneuten gegenseitigen Angriffe zu stoppen. Viel Grün, viel Ruhe, beste Trainingsbedingungen. Die deutsche Fußballnationalmannschaft hat ihr WM-Quartier im US-Bundesstaat North Carolina bezogen. Das DFB-Team kommt in Winston-Salem unter. Von dort aus reist die Mannschaft zu ihren Spielen. Am Sonntag geht es in Houston, Texas gegen Curaçao.
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0: Guten Morgen.
1: Guten Morgen. Wie auch Voice Crack. Hilfe, weil ich so aufgeregt bin. Wir schicken euch unter anderem zu 30 Seconds to Mars, zu Fastboy oder zu The Script. Alles, was ihr dafür machen müsst, ist mit uns das Energy NRW Battle spielen. Könnt euch jetzt für anmelden, energy.de. Und gleich gibt's bei uns die nächste Runde.
0: Hier ist Harry Styles jetzt. 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
1: Guten Morgen.
0: Da traut sich heute Selina.
1: Das bedeutet, eine Minute lang werde ich Felix und Selina im Wechsel Fragen stellen. Ihr antwortet einfach immer schön brav da drauf. Wenn ihr mal die richtige Antwort nicht wisst, ist kein Problem, dann gibt es eine neue Frage. Man darf auch immer weiterrufen, aber wer die letzte Frage zufällig richtig hat, gewinnt. Selina, wir fangen mal an mit dir. Wer war die erste Sängerin, die ein Album mit mehr als 1 Million verkauften Exemplaren in den ersten Wochen hatte? War das Beyoncé oder Taylor Swift?
2: Beyoncé?
1: Nee, Taylor Swift, macht nichts. Selina, neue Frage. In welchem Land wurde das Papier erfunden? In Ägypten oder China?
2: In Ägypten?
1: Nein, China. Wurde es. Ja, macht nichts. Neue Frage. Welcher Planet hat die meisten Monde? Ist es der Mars oder der Jupiter, Selina?
2: Jupiter.
1: Richtig, einwandfrei. Jetzt ist Felix dran. In welchem Jahr wurde die erste Ausgabe von Der Hobbit veröffentlicht? 1937 oder 1939?
0: Boah, 39?
1: 37 wäre richtig gewesen. Felix, neue Frage. Welches Land hat die größte Anzahl an Zeitzonen?
0: Amerika.
1: Nein, Russland.
0: Was?
1: Felix, wie heißt die einzige Stadt, die auf 2 Kontinenten liegt? Es wäre Istanbul.
0: Ich war
1: gewesen.
0: Bei Ankara, weil es.
1: Da ist die Zeit aber auch um. Selina, heißt, du gewinnst einfach.
2: Ehrlich?
1: Ja! Die letzte richtige Antwort kam von dir, das bedeutet der Sieg für dich.
2: Ja, vielen Dank.
0: Sehr gerne.
1: Ciao.
0: Mach's gut, ciao.
2: Ihr auch, tschüss.
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1: Wunderschönen guten Morgen.

Guten Morgen. Immer an der Stelle gibt's bei uns den Energy Soundcheck. Das ist nie gegen Nagel neue Mucke, die ganz frisch rausgekommen ist. Und Niall Horan, der hat letzte Woche Freitag sein neues Album Dinner Party rausgehauen. Und weil das so gut ist, schmeckt's auch besonders gut. Deswegen ist auch

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1: Nach der Sperrung der Autobahnbrücke Bonn-Nord will die Stadt jetzt spürbar den Verkehr entlasten. Geplant sind mehr Shuttle- und Schnellbusse, etwa zwischen Hartberg und der Innenstadt. Busse und Straßenbahn sollen bis Ende des Monats für alle kostenlos sein. Außerdem sollen geplante Baustellen verschoben werden. Der Stadtrat soll am Donnerstag über ein Maßnahmenpaket entscheiden. Nach einem brutalen Überfall in Bottrop hat die Polizei einen Tatverdächtigen festgenommen. Polizei und Staatsanwaltschaft werfen dem 32-Jährigen unter anderem versuchten Mord vor. Der Mann soll einen 55-Jährigen in einer Wohnung so sehr geschlagen und getreten haben, dass Lebensgefahr bestand. Die Hintergründe sind noch unklar.
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2: Im Studio Dirk Justus. Im Gegensatz zur Winter-WM in Katar vor 4 Jahren spielt Public Viewing wieder eine deutlich größere Rolle. Fast die Hälfte der Menschen hierzulande möchte die Spiele zusammen mit anderen verfolgen, so eine aktuelle Umfrage. Der Hotel- und Gaststättenverband spricht im Interview mit uns von einem Highlight, das für mehr Umsatz sorgt. Nach dem großen Stromausfall in Reutlingen vermuten die Ermittler Brandstiftung. Baden-Württembergs Innenminister Manuel Hagel sagt, wir werden mit aller Härte gegen die Täter vorgehen. In der Nacht zum Montag hat es in einem Umspannwerk gebrannt. Zehntausende Menschen waren zeitweise ohne Strom. Deutschland und Frankreich stoppen ihr gemeinsames Kampfjet-Projekt. Hintergrund ist auch ein Führungsstreit bei den zuständigen Unternehmen. Eigentlich sollte der Kampfjet ab 2040 das Rückgrat der deutsch-französischen Luftverteidigung sein und ältere Modelle ablösen. Aus Stuttgart 21 wird wohl eher Stuttgart 31. Bei dem milliardenteuren Bahnprojekt gibt's weitere Verzögerungen. Deswegen verschiebt die Deutsche Bahn die Eröffnung auf Ende 2031, berichtet die FAZ. Grund sind demnach Probleme bei der Technik.
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3: Da ist ein bisschen viel Regen unterwegs. Für meinen Geschmack fast ein bisschen zu viel. Außer nachts, da darf es ja mal gut regnen. Das beruhigt mich irgendwie. Interessiert euch nicht, was euch interessiert ist, wie es die nächsten Tage weitergeht. Und da sieht es leider auch nicht so gut aus. Der Regen bleibt erstmal mit am Start. Die Werte heute bei 19 Grad. Was aber passieren kann, ist, dass die Sonne zumindest heute und morgen dazwischen mal kurz Hallo sagt.
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0: Guten Morgen.
1: Morgen.
0: Ein Viertel aller Frauen macht diese eine Sache mit dem Auto.
1: Das klingt super falsch, ist aber gar nicht so falsch gemeint. Was das ist, das hört ihr bei uns gleich nach Michael Schulte. Und das ist Olivia Dean mit So Easy to Fall in Love bei Energy. 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

0: Schönen guten Morgen, hier ist Energy.
1: Morgen.
0: Ein Viertel aller Frauen macht diese eine Sache mit dem Auto.
1: Das klingt jetzt viel schweinischer, als wir es eigentlich wollten. Mindgames. Jede vierte Frau gibt ihrem Auto nämlich einen Spitznamen.
0: Das haben wir gelernt bei Fakt oder Fake. Es hat mich total schockiert,
1: mich
0: weil
1: auch.
0: Ich habe noch nie einem Auto einen Namen gegeben.
1: Nein.
0: Also ich wüsste gar nicht, wie, was, wo und warum.
1: Ja.
0: Aber ihr seid da voll am Start irgendwie.
2: Morgen Energy, Natalie hier. Ja, meine ganze Familie macht das. Zum Beispiel meine Mama hat ihren Suzuki Susi genannt. Und ich habe meinen Mitsubishi Mizi genannt.
1: Okay.
2: Also wir sind nicht die kreativsten, was die Autonamen angeht, aber auch wir sind diese Art von Menschen.
0: Doch, ich finde es sehr kreativ. Jenny hat uns auch noch was geschickt.
3: Ja, ich habe meinem Auto auch einen Namen gegeben und zwar mit den Anfangsbuchstaben des Herstellers. Ich habe einen VW und mein Auto heißt Venus.
0: Aber Venus klingt ein bisschen nach Pornokarre,
1: oder? Ich wollte gerade sagen, stell dir vor, du sagst zu irgendjemand, ja, ich fahre mal meine Venus. Halt, stopp!
0: Hier ist Energy, guten Morgen.
1: Guten Morgen.

0: Guten Morgen. Ist im Internet eben doch alles fake?
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0: Im Fall von Marvin kann ich das auf jeden Fall verstehen, wenn man das jetzt denkt, denn Marvin hat eine Influencerin gedatet und jeden Dienstagmorgen sprechen wir doch über so kleine Dating-Fails. Was ist schiefgegangen bei euch? Worüber lacht ihr vielleicht heute so im Nachhinein? Und Marvin hatte eben so ein paar Dates mit einer Influencerin, hat die bei Hinge kennengelernt und irgendwie war es ein bisschen strange, oder?
2: Unser erstes Date war tatsächlich auch eine Kooperation. Das hat sie mir aber erst auf dem Weg dorthin erzählt, als ich schon auf dem Weg war. Und dann habe ich mich ein bisschen genötigt gefühlt, aber im Endeffekt war es gar nicht so schlimm. Ich habe da auch zugestimmt und wir haben Minigolf gespielt. Allerdings musste ich so tun, als wäre ich ein Fremder und das war irgendwie ein bisschen komisch. Und das war so ein bisschen das Format. Ja. Das war der Anfang.
0: Mhm. Und wie ist es weitergegangen?
2: Genau, also man hat sich dann natürlich öfter schon noch getroffen danach und ich habe das immer gar nicht so mitbekommen, aber irgendwie lief immer so ein bisschen die Kamera mit. Also sie hat ab und zu was aufgenommen, also wir waren irgendwie kochen oder auch einkaufen für das Kochdate und naja, im Endeffekt hat sie über jedes einzelne Date Content gemacht und das hochgeladen. Im Endeffekt war das aber so ein bisschen, dass sie auch, ja, so ein bisschen die Realität, sag ich mal, verzogen hat. Ein Beispiel war, dass wir einkaufen waren und ich wollte den Einkauf übernehmen und sie hat das dann aber gemacht, weil sie meinte, sie ist da gar nicht so, dass der Mann das immer machen muss. Und in ihrem Video hat sie dann aber gesagt, dass ich ihr das gar nicht angeboten hätte und sie musste ja auch den Einkauf nach Hause tragen und so weiter. Und das fand ich im Endeffekt einfach ein bisschen blöd, weil so war es nicht.
0: Super assi, wenn es nicht so war.
2: Ja, sehr assi und ja, fand ich einfach nicht cool und deswegen ja, dachte ich mir, muss ich das vielleicht mal irgendwie thematisieren im Internet.
0: Marvin hat ein Video dazu gemacht, das ist auch gut viral gegangen und übrigens ist Marvin, und das ist ein guter Beweis dafür, nie aufgeben wieder bei Hinge, hat den Glauben in die Liebe noch nicht verloren. 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
18: Nach der Sperrung der Autobahnbrücke Bonn-Nord will die Stadt jetzt spürbar den Verkehr entlasten. Geplant sind mehr Shuttle- und Schnellbusse, etwa zwischen Hartberg und der Innenstadt. Bus und Straßenbahn sollen bis Ende des Monats für alle kostenlos sein. Außerdem sollen geplante Baustellen verschoben werden. Der Stadtrat soll am Donnerstag über ein Maßnahmenpaket entscheiden. Nach einem brutalen Überfall in Bottrop hat die Polizei einen Tatverdächtigen festgenommen. Polizei und Staatsanwaltschaft werfen dem 32-Jährigen unter anderem versuchten Mord vor. Der Mann soll einen 55-Jährigen in einer Wohnung so sehr geschlagen und getreten haben, dass Lebensgefahr bestand. Die Hintergründe sind noch unklar.
19: Wetter. Wetter hat für uns diese Woche verdammt viel Regen wahrscheinlich, leider Gottes mit dabei, aber dazwischen kurz zumindest mal Sonnenschein. Heute 19, morgen so um die 18 Grad, aber der Regen, der ist schon ein Problem, der bleibt die ganze Zeit auf jeden Fall bis zum Wochenende mit hier.
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Guten Morgen. Übermorgen am Donnerstag startet die Fußball-Weltmeisterschaft und Friedrich Merz hasst diesen Fakt. Das wird nämlich dazu führen, dass wir deutlich unproduktiver werden. Sagen zumindest ein paar Arbeitsforschende. Wieso, weshalb, warum hört er bei uns in der knappen Viertelstunde? Das sind erstmal Miles Smith und Niall Horan mit Drive Safe by Energy.

0: Laurenz heiße ich.
1: Achso, danke. Wir brauchen hier heute Morgen alle ein bisschen, um in die Gänge zu kommen.
2: Ja, ich finde,
1: man hat so eine trantütige Stimmung hier.
0: Echt? Ist das so? Also mir geht's bestens heute.
1: Du bist ein bisschen jünger als wir, bist sehr aufgeregt. Laurenz ist jeden Morgen hier mit am Start aus dem Energy-Team. Dann hat er Behauptungen dabei und wir finden raus, ist es Fakt oder Fake, was er da erzählt.
0: Und ich behaupte, die beste Methode zum Kartenmischen ist das Durchwühlen auf dem Tisch. Die Frage ist, muss ich einfach kurz so klären, beherrscht ihr noch andere Methoden oder seid ihr genauso wie ich, dass ihr nur seine könnt?
2: Na, dieses halt so zusammenmischen und ich kann das, dass man so zwei Stapel auf den Tisch stellt und von oben so runterrattert.
0: Ja, Felix gestikuliert hier ganz wild, ja, das muss man nochmal dazu sagen.
2: In eine Richtung.
1: Das sieht cool aus, aber ist nicht gut für die Karten.
2: Ja, und ich finde, das ist das, was ein bisschen zu blöd ist, weil ich finde es viel cooler, wenn man das so nach oben biegen kann und das kann ich nicht.
1: Ich glaube, die beste Art zu mischen ist wirklich alles auf den Tisch legen, so drum rühren und dann ist gemischt.
2: Glaube ich auch, aber es gibt halt minus 1000 Aura, weil es einfach aussieht wie so ein Kleinkind.
0: Ja, ja. Ich habe behauptet, die beste Methode zum Kartenmischen ist das Durchwühlen auf dem Tisch und das ist...
2: Fakt.
0: Ja, tatsächlich. Ist zwar super unsexy, aber
2: absolut
0: super effektiv. Das Ganze sollte man so eine knappe Minute machen und dann hat man mathematisch am besten durchgemischt.
1: Stellt euch mal vor, die würden es im Casino machen. So wirklich so, wie du vorhin schon sagst, so kindergartenmäßig. So, wir mischen jetzt.
2: Vor allem im Casino spielst du dann eine halbe Minute und guckst davor eine Minute zu, wie die Karten durchgewischt werden.

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1: 6.45 Uhr ist es.
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0: Die Fußballweltmeisterschaft startet jetzt am Donnerstag und das sorgt dafür, dass wir weniger und vor allem schlechter arbeiten. Das hat Wirtschaftsforscher Markus Fürth beim NTV im Interview gesagt.
3: Das ist natürlich schon ein erheblicher Produktivitätsverlust. Einfach dadurch ist, dass die Menschen nicht arbeiten, sondern sich über die WM unterhalten, Live-Berichte verfolgen, Spiele verfolgen etc.
0: Ja, und eine aktuelle Umfrage hat auch gezeigt, dass jede Vierte damit rechnet, immer müde auf Arbeit zu kommen oder müde auf Arbeit zu sein, weil die Spiele ja teilweise so spät sind. Und 11% gehen sogar davon aus, dass sie verkatert zur Arbeit kommen nach einem Deutschlandspiel. Das ist crazy. Wir sind immer nüchtern. Guten Morgen, ihr hört Energy.

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1: Pendler soll nach der Sperrung der Autobahnbrücke Bonn-Nord jetzt schnell entlastet werden. Die Stadt will unter anderem den ÖPNV für alle kostenlos machen, bis Ende des Monats. Außerdem sollen geplante Baustellen verschoben werden, um Chaos zu vermeiden. Die Autobahn GmbH prüft unterdessen, ob die marode Autobahnbrücke zumindest zum Teil wieder geöffnet werden kann. Ergebnisse sollen in 2 Wochen kommen. Viele Städte in NRW sind tief in den roten Zahlen. Nach vorläufigen Zahlen des Statistischen Bundesamtes liegt das Minus im letzten Jahr bei rund 11 Milliarden Euro. Grund sind gestiegene Sozialausgaben. Ein Aktionsbündnis fordert unter anderem, dass Bund und Länder mehr Kosten übernehmen.
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2: Im Studio Dirk Justus. Obwohl die WM-Spiele wegen der Zeitverschiebung teils mitten in der Nacht stattfinden werden, sind wieder jede Menge Public Viewings geplant. Laut einer aktuellen Umfrage will knapp die Hälfte der Fans dieses Jahr zusammen mit anderen schauen. Vor allem bei unter 35-Jährigen ist Public Viewing beliebt. Beim großen Stromausfall in Reutlingen gehen die Behörden von Brandstiftung aus. Baden-Württembergs Innenminister Manuel Hagel spricht von einer vorsätzlichen Tat. Staatsschutz und Antiterrorzentrum beim LKA ermitteln. Tausende Haushalte waren von dem Brand in einem Umspannwerk in der Nacht zum Montag betroffen. Einen gemeinsamen Kampfjet von Deutschland und Frankreich, den wird es nicht geben. Berlin und Paris sind zu dem Schluss gekommen, dass die entsprechenden Firmen nicht zusammenfinden. Das milliardenschwere Projekt war vor knapp 10 Jahren angekündigt worden. Das Milliardenbahnprojekt Stuttgart 21 verzögert sich offenbar weiter. Der neue Hauptbahnhof wird erst Ende 2031 eröffnet, berichtet die FAZ. Hintergrund sind demnach Probleme bei der Digitalisierung des Bahnknotens. Die Deutsche Bahn wollte sich nicht zu der neuen Verzögerung äußern.
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0: Guten Morgen.
1: Guten Morgen. Einen der besten Tipps, die ich je bekommen habe, war nicht hungrig einkaufen gehen, weil sonst nimmt man viel zu viel mit. Ja. Jetzt muss ich diesen Tipp nochmal um einen erweitern, wie ihr verhindern könnt, dass ihr viel zu viel einkauft. Das hört ihr bei uns in einer knappen Viertelstunde.
0: Kaigo jetzt dabei. 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

0: Schönsten guten Morgen.
1: Morgen.
0: Jede vierte Frau macht diese eine Sache mit dem Auto.
1: Klingt falscher, als es eigentlich ist. Jede vierte Frau gibt ihrem Auto einen Spitznamen.
0: Und der beliebteste Spitzname ist, das haben wir auch gelernt,
1: Digger.
0: Okay, können wir irgendwie nicht so ganz nachvollziehen. Ich habe noch nie einem Auto einen Namen gegeben. Wie sieht's bei euch aus?
2: Ich gebe meinen Autos keinen Namen und auch keiner aus meinem Bekannten- oder Familienkreis tut es.
0: So, Armin Konstantin.
1: Danke.
0: Danke für die Nachricht, die kam aber auch noch.
3: Guten Morgen, hier ist die Lisa. Also ich bin absolut dafür, dass Autos auch einen Namen bekommen sollten. Ich hatte bisher zwei Autos in meinem Leben und die hatten beide oder haben beide den gleichen Namen bekommen. Und ich finde, das ist ein absolutes Muss. Man muss seinem Auto einen Namen geben.
0: Ja, aber da komme jetzt ich wieder ins Spiel. Das ist aber auch ein bisschen lieblos, wenn man beiden Autos den gleichen Namen gibt.
1: Das ist richtig. Das ist voll unkreativ, Lisa.
0: So, würdet ihr euren Autos einen Namen geben oder habt ihr eure Autos getauft? Wir finden es ja ein bisschen schräg. Was sagt ihr dazu?
1: 0176 123 70 71 und die 8 einfach mal kurz eine WhatsApp durchschicken.

0: Schönsten guten Morgen, hier Morgen. Ist Energy.
1: Wenn ihr in Zukunft sparen wollt beim Einkaufen, dann solltet ihr den Leuten sagen, dass sie die Musik abdrehen sollen. Es gab jetzt nämlich eine neue Studie, dass wenn Musik in Geschäften läuft, das den Umsatz ankurbelt. 8% mehr nehmen Geschäfte ein, wo einfach ein bisschen Musik läuft, weil die Leute sich dann wohler fühlen, ja, länger da bleiben, ja, vielleicht nochmal die Entscheidung überdenken, ob sie dieses Kleidungsstück jetzt wirklich brauchen. Und dann ist beim Umziehen halt dieser geile Song und du tanzt und es sieht so gut aus und dann nimmst du es mit.
0: Dieses Feeling und dann will man kaufen. Wenn man gut drauf ist, kauft man gerne. Das ist furchtbar.
1: Ja, deswegen also in Zukunft, wenn ihr irgendwo einkaufen geht und eigentlich nichts mitnehmen wollt, entweder ihr setzt euch Kopfhörer auf und hört gar nichts dabei oder ihr geht halt mal schnell zum Schalter und sagt, können Sie kurz die Musik ausmachen, bitte?
0: Ich war mal mit einer Bekannten in der Bar und die hat wirklich den Barkeeper gefragt, ob er die Musik leiser machen kann, weil sie sich nicht so gut unterhalten kann. Das war so schlimm.
1: Cringe Alarm.

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7: Pendler soll nach der Sperrung der Autobahnbrücke Bonn-Nord jetzt schnell entlastet werden. Die Stadt will unter anderem den ÖPNV für alle kostenlos machen, bis Ende des Monats. Außerdem sollen geplante Baustellen verschoben werden, um Chaos zu vermeiden. Die Autobahn GmbH prüft unterdessen, ob die marode Autobahnbrücke zumindest zum Teil wieder geöffnet werden kann. Ergebnisse sollen in 2 Wochen kommen. Viele Städte in NRW sind tief in den roten Zahlen. Nach vorläufigen Zahlen des Statistischen Bundesamtes liegt das Minus im letzten Jahr bei rund 11 Milliarden Euro. Grund sind gestiegene Sozialausgaben. Ein Aktionsbündnis fordert unter anderem, dass Bund und Länder mehr Kosten übernehmen.
8: Wetter. Es tut mir leid, es sagen zu müssen, aber es stehen verdammt regnerische Tage an. Sonne dazwischen vielleicht immer mal kurz, aber heute auch meistens Regen unterwegs oder eben graue Wolken bei 19 Grad, dazu auch noch ein bisschen Wind. Morgen kann es auch mal gewittern und da wahrscheinlich nur so um die 17 Grad.
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Morgen. Vielleicht fahrt ihr ja bald mal in einem RTW aus den Niederlanden oder Belgien mit. Kann euch passieren, die dürfen jetzt nämlich bei uns in NRW mit ein bisschen mehr Rechten unterwegs sein. Wieso, weshalb, warum, das hört ihr bei mir in der knappen Viertelstunde. Das ist erstmal Tiffany Harris mit Vertigo bei Energy.

0: Felix sind hier.
1: Hallo, die zwei mit dem Quiz.
0: Jatz und Felix sind hier. Wer ist denn dran?
1: Morgen.
2: Hallo, hier ist Sophia.
0: Ja, grüß dich. Schön, dich zu hören. Wir zocken jetzt eine Runde.
2: Ja, sehr gerne.
1: Ich bin der Quizmaster. Ich werde euch jetzt eine Minute lang gegenseitig Fragen stellen. Wenn ihr was nicht wisst, dürft ihr gerne weitersagen. Wenn ihr was falsch beantwortet, gibt es automatisch die nächste Frage hinterher. Ich spreche euch aber immer direkt an. Und wer von euch zufälligerweise die letzte Frage richtig beantwortet, gewinnt. Mhm. Soweit verstanden?
2: Ja.
1: Dann würde ich sagen, legen wir los. Jase, und zwar mit dir. Welcher Artikel im Grundgesetz befasst sich denn mit der Menschenwürde? 1 oder 5?
0: Ist schon 1, glaube ich.
1: Das ist absolut richtig. Sophia, welches Zeichen dient bei Pferden und Rindern oft als Markierung? Ist das das sogenannte Brandzeichen oder das Feuerzeichen?
2: Ich würde sagen, das Brandzeichen.
1: Das ist richtig. Jase, wie nennt man den Zentralkörper, der um einen Mond kreist? Ist das ein Mutterplanet oder ein Helikopterstern?
0: Helikopterstern?
1: Nein, Mutterplanet wäre richtig gewesen.
0: Der Mutterplanet.
1: Jase, was ist denn ein Sonett? Ist das eine Gedichtsform oder eine Waffe?
0: Eine Gedichtsform.
1: Das ist richtig. Sophia, wie heißt ein Meteor noch? Ist das eine Sternschnuppe oder ein Regenbogen?
2: Eine Sternschnuppe.
1: Das ist richtig. Jase, was kommt denn auf die Pizza Hawaii? Schinken und?
0: Ananas.
1: Stimmt.
0: Schande.
1: Sophia, auf welcher Wolke sitzt der Verliebte? Auf der 7. oder auf der 13.?
2: Auf der 7.
1: Das ist richtig. Jase, welches Tier hält Winterschlaf? Reh oder Murmeltier?
0: Murmeltier.
1: Das ist richtig. Und die Zeit ist abgelaufen.
0: Es war so knapp. Du spielst einfach nochmal mit, okay?
2: Alles klar.
1: Wenn ihr glaubt, ihr habt vielleicht ein bisschen mehr Glück und die Zeit hält bei euch vielleicht ein Müh länger und ihr könnt Jase schlagen oder mich, dann meldet euch gerne an für die nächste Runde Energy NRW Battle auf energy.de und gewinnt so Tickets für eure Lieblingsstars, die zu uns kommen.
0: Wunderschönen guten Morgen. 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

0: Energy ist hier. Guten Morgen. Ich hoffe, euch geht's gut.
1: Wir haben 7.46 Uhr.
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1: Aus dem Arzt, ich bin Weg. Nee, andersrum. Aus dem Weg, ich bin Arzt. Das ist was, das sehen und hören wir bei uns in NRW vielleicht in Zukunft öfter. Vor allem, wenn es Einsatzkräfte aus den Niederlanden oder Belgien sind. Gibt jetzt nämlich eine neue Regelung, beziehungsweise eine alte Regelung auch neu umgeschrieben für unsere NachbarInnen aus den Niederlanden und Dänemark, sag ich schon, Belgien natürlich. Die dürfen jetzt nämlich auch bei uns in NRW mit Blaulicht durch die Gegend fahren, wenn das der schnellste Weg zu ihrem Einsatzort ist. Bis jetzt war das immer so ein bisschen schwammig geregelt, dann sind die lieber quasi in ihren Landesgrenzen geblieben und haben vielleicht einen Umweg in Kauf genommen, bevor sie bei uns in Deutschland mit Blaulicht durchrasen, weil das rechtlich eben nicht ganz sicher war. Jetzt ist das so geregelt, dass tatsächlich auch die Einsatzkräfte aus den Niederlanden und aus Belgien mit Blaulicht bei uns durch Deutschland durchfahren dürfen, also auch bei uns in NRW, um dann schnell am Einsatzort zu sein. Das kann sein, also wenn es das nächste Mal blaulichtet, dann blaulichtet das ein bisschen anders als sonst und dann wisst ihr, aha, das sind die Nachbarn aus den Niederlanden oder Belgien.

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5: In Köln wird die geplante Nord-Süd-Stadtbahn auf der Bonner Straße deutlich teurer. Der Grund, es gab immer wieder Bauverzögerungen und aufwendige Kampfmitteluntersuchungen. Die Stadt hatte unter anderem nach einem Bombenfund die Arbeiten im Sommer für 6 Monate gestoppt. Die Verwaltung rechnet jetzt mit rund 160 Millionen Euro Gesamtkosten. Nach einem brutalen Überfall in Bottrop hat die Polizei einen Tatverdächtigen festgenommen. Polizei und Staatsanwaltschaft werfen dem 32-Jährigen unter anderem versuchten Mord vor. Der Mann soll einen 55-Jährigen in einer Wohnung so sehr geschlagen und getreten haben, dass Lebensgefahr bestand. Die Hintergründe sind noch unklar.
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6: Im Studio Dirk Justus. Im Gegensatz zur Winter-WM in Katar vor 4 Jahren spielt Public Viewing wieder eine deutlich größere Rolle. Fast die Hälfte der Menschen hierzulande möchte die Spiele zusammen mit anderen verfolgen, so eine aktuelle Umfrage. Der Hotel- und Gaststättenverband spricht im Interview mit uns von einem Highlight, das für mehr Umsatz sorgt. Deutschland und Frankreich stoppen ihr gemeinsames Kampfjet-Projekt. Hintergrund ist auch ein Führungsstreit bei den zuständigen Unternehmen. Eigentlich sollte der Kampfjet ab 2040 das Rückgrat der deutsch-französischen Luftverteidigung sein und ältere Modelle ablösen. Nach dem großen Stromausfall in Reutlingen vermuten die Ermittler Brandstiftung. Baden-Württembergs Innenminister Manuel Hagel sagt, wir werden mit aller Härte gegen die Täter vorgehen. In der Nacht zum Montag hat es in einem Umspannwerk gebrannt. Zehntausende Menschen waren zeitweise ohne Strom. Die Bundesregierung will die Risiken von künstlicher Intelligenz zentraler prüfen lassen. Der Sicherheitsrat im Kanzleramt hat die Gründung eines KI-Sicherheitsinstituts beschlossen. Es soll unter anderem KI-Modelle prüfen, Risiken einschätzen und sich international vernetzen.
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7: Die schlimmste Sache bei so einem Regenwetter ist, zu zweit unter einem Regenschirm zu laufen. Das ist eine Challenge. Und wer da entspannt laufen kann, ihr habt meinen höchsten Respekt, da laufe ich lieber im Regen, weil ich das immer so anstrengend finde. Es ist heute wirklich immer wieder verregnet, grau, windig, ein bisschen Sonne, vielleicht ganz kurz zwischendrin, aber das war's dann auch bei 19 Grad.
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0: Schönen guten Morgen, hier ist Energy.
1: Morgen.
0: Ein Viertel aller Frauen macht diese eine Sache mit dem Auto.
1: Das klingt jetzt viel schweinischer, als wir es eigentlich wollten. Mindgames. Jede vierte Frau gibt ihrem Auto nämlich einen Spitznamen.
0: Das haben wir gelernt bei Fakt oder Fake. Es hat mich total schockiert,
1: mich
0: weil
1: auch.
0: Ich habe noch nie einem Auto einen Namen gegeben.
1: Nein.
0: Also ich wüsste gar nicht, wie, was, wo und warum.
1: Ja.
0: Aber ihr seid da voll am Start irgendwie.
2: Morgen Energy, Natalie hier. Ja, meine ganze Familie macht das. Zum Beispiel meine Mama hat ihren Suzuki Susi genannt. Und ich habe meinen Mitsubishi Mizi genannt. Also wir sind nicht die kreativsten, was die Autonamen angeht, aber auch wir sind diese Art von Menschen.
0: Doch, ich finde es sehr kreativ. Jenny hat uns auch noch was geschickt.
3: Ja, ich habe meinem Auto auch einen Namen gegeben und zwar mit den Anfangsbuchstaben des Herstellers. Ich habe ein VW und mein Auto heißt Venus.
0: Aber Venus klingt ein bisschen nach Pornokarre,
1: ich
0: oder?
1: Ich wollte gerade sagen, stell dir vor, du sagst zu irgendjemand, ja, ich fahre mal meine Venus. Halt, stopp!
0: Hier ist Energy, guten Morgen.
1: Guten Morgen.

0: Guten Morgen. Ist im Internet eben doch alles fake?
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0: Im Fall von Marvin kann ich das auf jeden Fall verstehen, wenn man das jetzt denkt, denn Marvin hat eine Influencerin gedatet und jeden Dienstagmorgen sprechen wir doch über so kleine Dating-Fails. Was ist schiefgegangen bei euch? Worüber lacht ihr vielleicht heute so im Nachhinein? Und Marvin hatte eben so ein paar Dates mit einer Influencerin, hat die bei Hinge kennengelernt und irgendwie war es ein bisschen strange, oder?
2: Unser erstes Date war tatsächlich auch eine Kooperation. Das hat sie mir aber erst auf dem Weg dorthin erzählt, als ich schon auf dem Weg war. Und dann habe ich mich ein bisschen genötigt gefühlt, aber im Endeffekt war es gar nicht so schlimm. Ich habe da auch zugestimmt und wir haben Minigolf gespielt. Allerdings musste ich so tun, als wäre ich ein Fremder und das war irgendwie ein bisschen komisch. Und das war so ein bisschen das Format. Ja. Das war der Anfang.
0: Mhm. Und wie ist es weitergegangen?
2: Genau, also man hat sich dann natürlich öfter schon noch getroffen danach und ich habe das immer gar nicht so mitbekommen, aber irgendwie lief immer so ein bisschen die Kamera mit. Also sie hat ab und zu was aufgenommen, also wir waren irgendwie kochen oder auch einkaufen für das Kochdate und naja, im Endeffekt hat sie über jedes einzelne Date Content gemacht und das hochgeladen. Im Endeffekt war das aber so ein bisschen, dass sie auch ja so ein bisschen die Realität, sag ich mal, verzogen hat. Ein Beispiel war, dass wir einkaufen waren und ich wollte den Einkauf übernehmen und sie hat das dann aber gemacht, weil sie meinte, sie ist da gar nicht so, dass der Mann das immer machen muss. Und in ihrem Video hat sie dann aber gesagt, dass ich ihr das gar nicht angeboten hätte und sie musste ja auch den Einkauf nach Hause tragen und so weiter. Und das fand ich im Endeffekt einfach ein bisschen blöd, weil so war es nicht.
0: Super assi, wenn es nicht so war.
2: Ja, sehr assi und ja, fand ich einfach nicht cool und deswegen ja, dachte ich mir, muss ich das vielleicht mal irgendwie thematisieren im Internet.
0: Marvin hat ein Video dazu gemacht, das ist auch gut viral gegangen und übrigens ist Marvin, und das ist ein guter Beweis dafür, nie aufgeben wieder bei Hinge, hat den Glauben in die Liebe noch nicht verloren. Energy ist hier. Wunderschönsten guten Morgen.

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12: In Köln wird die geplante Nord-Süd-Stadtbahn auf der Bonner Straße deutlich teurer. Der Grund, es gab immer wieder Bauverzögerungen und aufwendige Kampfmitteluntersuchungen. Die Stadt hatte unter anderem nach einem Bombenfund die Arbeiten im Sommer für 6 Monate gestoppt. Die Verwaltung rechnet jetzt mit rund 160 Millionen Euro Gesamtkosten. Nach einem brutalen Überfall in Bottrop hat die Polizei einen Tatverdächtigen festgenommen. Polizei und Staatsanwaltschaft werfen dem 32-Jährigen unter anderem versuchten Mord vor. Der Mann soll einen 55-Jährigen in einer Wohnung so sehr geschlagen und getreten haben, dass Lebensgefahr bestand. Die Hintergründe sind noch unklar.
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13: Ihr kommt heute aus dieser Schläfrigkeit nicht raus, geht mir aus, so könnte sein, dass es am Wetter liegt, weil so gemütlich da draußen. Also Regen, Grau, man sitzt im Büro, hört irgendwie so Tasten klicken und dann fallen die Augen kurz mal zu. Ich weiß, ich kann es nachvollziehen. Vielleicht irgendwie nochmal ein extra Kaffeeshot. Ansonsten müssen wir einfach durchhalten, weil das Wetter wird nicht besser. Wir sind bei 19 Grad mit Regen eben morgen genauso und auch die nächsten Tage bis zum Wochenende geht es mit dem Regen weiter.
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Guten Morgen. Warum die ganze Welt im Juni nach Minneapolis schaut und vor allem die Katzenfans, das hört er gleich noch. Außerdem jetzt Dermot Kennedy mit dabei und der ist auch so ein Typ, der einem so ein bisschen Gänsehaut macht. Aber nicht die komische, nicht die unangenehme, sondern die, wo man sich denkt, krass, einfach heftig die Stimme. 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

haben wir Schlüsselbänder gesammelt. Jetzt gute Nachrichten. Energy. Da könnt ihr euch drauf verlassen, die haben wir jeden Morgen mit dabei. Und die ganzen Katzenfans dieser Welt schauen im Juni nach Minneapolis. Denn Ende Juni gibt es da ein großartiges Event. Ganz viele Menschen treffen sich, ziehen da durch die Stadt, haben Schilder in der Hand und auf denen steht Show me your cat. Und dann kommen wirklich ganz viele KatzenbesitzerInnen an die Fans da mit ihren Katzen und zeigen sie da. So ein bisschen erinnert es auch an König der Löwen, wie Simba da so hochgehalten wird. Oder sie locken sie mit Leckerlis ans Fenster. Oder die Katzen sind ja auch einfach neugierig, denken sich, was da draußen los? Muss ich mal gucken. Und dann ziehen hunderte Menschen da durch die Gegend und schauen sich die Katzen in der Nachbarschaft an. Leute, wenn es nicht so weit weg wäre, ich wäre sofort da am Start. Können wir sowas nicht in NRW auch einführen? Hier ist Energy, immer die besten.

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1: Die Fußballweltmeisterschaft startet jetzt am Donnerstag und das sorgt dafür, dass wir weniger und vor allem schlechter arbeiten. Das hat Wirtschaftsforscher Markus Fürth beim NTV im Interview gesagt.
2: Das ist natürlich schon ein erheblicher Produktivitätsverlust. Einfach dadurch ist, dass die Menschen nicht arbeiten, sondern sich über die WM unterhalten, Live-Berichte verfolgen, Spiele verfolgen etc.
1: Ja, und eine aktuelle Umfrage hat auch gezeigt, dass jede Vierte damit rechnet, immer müde auf Arbeit zu kommen oder müde auf Arbeit zu sein, weil die Spiele ja teilweise so spät sind. Und 11% gehen sogar davon aus, dass sie verkatert zur Arbeit kommen nach einem Deutschlandspiel. Das ist crazy. Wir sind immer nüchtern. 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
1: Es ist 8.52 Uhr.
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1: Ich komme ja gerade von einem 3-Tages-Festival und obwohl ich gestern frei hatte, also einen kompletten Tag, um mich zu erholen, ich bin immer noch komplett fertig, aber es hat sich so gelohnt, dieses Feeling, endlich wieder irgendwo zu stehen, mit ganz vielen anderen Menschen zu feiern, Musik zu hören. Ich krieg schon wieder Herzklopfen, ich red mich da immer schnell in Rage. Aber jetzt stellt euch vor, ihr seid nicht nur in Deutschland auf einem Festival, sondern auch im Ausland. 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Ich glaube, wäre ich dabei, in dem Moment würde ich heulen. Natasha Bedingfield auch dabei. 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
4: Pendler soll nach der Sperrung der Autobahnbrücke Bonn-Nord jetzt schnell entlastet werden. Die Stadt will unter anderem den ÖPNV für alle kostenlos machen, bis Ende des Monats. Außerdem sollen geplante Baustellen verschoben werden, um Chaos zu vermeiden. Die Autobahn GmbH prüft unterdessen, ob die marode Autobahnbrücke zumindest zum Teil wieder geöffnet werden kann. Ergebnisse sollen in 2 Wochen kommen. Viele Städte in NRW sind tief in den roten Zahlen. Nach vorläufigen Zahlen des Statistischen Bundesamtes liegt das Minus im letzten Jahr bei rund 11 Milliarden Euro. Grund sind gestiegene Sozialausgaben. Ein Aktionsbündnis fordert unter anderem, dass Bund und Länder mehr Kosten übernehmen.
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5: Im Studio Dirk Justus. Erfurt ist die Stadt mit den glücklichsten Einwohnern in Deutschland. Im Städteranking des Glücksatlas belegt Erfurt zum ersten Mal Platz 1. Dahinter folgen Augsburg und Krefeld. Laut der Studie ist die Lebenszufriedenheit in den Großstädten auch generell weiter gewachsen. Obwohl die WM-Spiele wegen der Zeitverschiebung teils mitten in der Nacht stattfinden werden, sind wieder jede Menge Public Viewings geplant. Laut einer aktuellen Umfrage will knapp die Hälfte der Fans dieses Jahr zusammen mit anderen schauen. Vor allem bei unter 35-Jährigen ist Public Viewing beliebt. Einen gemeinsamen Kampfjet von Deutschland und Frankreich, den wird es nicht geben. Berlin und Paris sind zu dem Schluss gekommen, dass die entsprechenden Firmen nicht zusammenfinden. Das milliardenschwere Projekt war vor knapp 10 Jahren angekündigt worden. Beim großen Stromausfall in Reutlingen gehen die Behörden von Brandstiftung aus. Baden-Württembergs Innenminister Manuel Hagel spricht von einer vorsätzlichen Tat. Staatsschutz und Antiterrorzentrum beim LKA ermitteln. Tausende Haushalte waren von dem Brand in einem Umspannwerk in der Nacht zum Montag betroffen.
6: Wetter hat heute echt nichts zu bieten, außer viel Regen, also immer mal wieder kleine Schauer, große Schauer, dazwischen ganz kurz Sonne, aber auch immer wieder Wind bei 19 Grad und morgen auch Copy-Paste, also Regenwolken genauso unterwegs, kann sogar mal ein Gewitter geben.
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Guten Morgen. WM-Start rückt immer näher, also langsam könnt ihr planen in Sachen Public Viewing, wo ihr hingeht, wo ihr Fußball schauen wollt oder vielleicht doch lieber ganz gemütlich zu Hause oder vielleicht auch schon mal Plätze reservieren, wo das geht, weil lang ist ja nicht mehr hin. Sonntag spielt dann Deutschland. Taylor Swift jetzt hier bei Energy immer die besten neuen Hits.

Morgen, hier ist Energy. Der Energy Soundcheck. Passt mal gut auf, welche Kosenamen ihr euren Kindern gebt, weil vielleicht nennen die ja irgendwann mal ihr Album danach. So hat es zumindest Alex Warren gemacht. Im August kommt da sein neues Studioalbum und es heißt Wild Child. So hat sein Papa ihn nämlich immer mal als Kind genannt und dann hat er sich gedacht, doch, dann nenne ich doch gleich das Album auch so. Alex Warren jetzt mit der Single aus dem neuen Album Passenger hier bei Energy immer die beste.

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19: Pendler soll nach der Sperrung der Autobahnbrücke Bonn-Nord jetzt schnell entlastet werden. Die Stadt will unter anderem den ÖPNV für alle kostenlos machen, bis Ende des Monats. Außerdem sollen geplante Baustellen verschoben werden, um Chaos zu vermeiden. Die Autobahn GmbH prüft unterdessen, ob die marode Autobahnbrücke zumindest zum Teil wieder geöffnet werden kann. Ergebnisse sollen in 2 Wochen kommen. Viele Städte in NRW sind tief in den roten Zahlen. Nach vorläufigen Zahlen des Statistischen Bundesamtes liegt das Minus im letzten Jahr bei rund 11 Milliarden Euro. Grund sind gestiegene Sozialausgaben. Ein Aktionsbündnis fordert unter anderem, dass Bund und Länder mehr Kosten übernehmen.
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21: Mit einem Kind heute irgendwo hinlaufen kann wahrscheinlich noch mal 3-mal so lang dauern, weil da von einer Pfütze in die andere gesprungen wird, schätze ich mal. Ich weiß zumindest, dass ich als Kind immer so war. Also Regenwetter ist angesagt, es ist grau, 19 Grad, dazu auch ein bisschen Wind. Morgen kommen noch Gewitter dazu und es geht wahrscheinlich bis zum Wochenende so weiter.
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heute Morgen auch ein bisschen schwerer in die Gänge. Ich habe einen ultimativen Trick und zwar geht ihr, keine Ahnung, in die Drogerie oder Apotheke. Da gibt es so diese Mentholsticks, an denen man so schnuppern kann, wenn man erkältet ist. Und wenn man nicht erkältet ist, Leute, ihr riecht da kurz dran, das ballert bis hoch ins Hirn. Man ist gleich viel wacher. Wirklich, ich schwöre da drauf. Hier ist Energy mit

0: aus dem Arzt, ich bin Weg. Nee, andersrum, aus dem Weg, ich bin Arzt. Das ist was, das sehen und hören wir bei uns in NRW vielleicht in Zukunft öfter. Vor allem, wenn es Einsatzkräfte aus den Niederlanden oder Belgien sind. Gibt jetzt nämlich eine neue Regelung, beziehungsweise eine alte Regelung, auch neu umgeschrieben für unsere NachbarInnen aus den Niederlanden und Dänemark, sag ich schon, Belgien natürlich. Die dürfen jetzt nämlich auch bei uns in NRW mit Blaulicht durch die Gegend fahren, wenn das der schnellste Weg zu ihrem Einsatzort ist. Bis jetzt war das immer so ein bisschen schwammig geregelt, dann sind die lieber quasi in ihren Landesgrenzen geblieben und haben vielleicht einen Umweg in Kauf genommen, bevor sie bei uns in Deutschland mit Blaulicht durchrasen, weil das rechtlich eben nicht ganz sicher war. Jetzt ist das so geregelt, dass tatsächlich auch die Einsatzkräfte aus den Niederlanden und aus Belgien mit Blaulicht bei uns durch Deutschland durchfahren dürfen, also auch bei uns in NRW, um dann schneller am Einsatzort zu sein. Es kann sein, also wenn es das nächste Mal blaulichtet, dann blaulichtet das ein bisschen anders als sonst und dann wisst ihr, aha, das sind die Nachbarn aus den Niederlanden oder Belgien.
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1: Energy. 10 Uhr an diesem Dienstagvormittag. Na, dann mal rein mit uns, oder? Rein in die fleißige Zeit. Gleich mit Martin Garrix und Ed Sheeran. Die waren auch sehr fleißig, haben einen Song für euch gemacht. Hören wir uns gleich an. Jetzt Tiffany Ares und ich bin's, Feline.
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Falls ihr gerade das Gefühl habt, mit eurem Projekt, was ihr heute euch vorgenommen habt, geht's ein bisschen langsam voran, macht euch mal keinen Kopf. Das wird schon noch. Also zum Beispiel, wenn ihr euch Martin Garrix und Ed Sheeran anguckt. Ja, das sind Weltstars, weltweit erfolgreicher DJ, weltweit erfolgreicher Sänger und die beiden haben einen Song zusammen. Das hat nur so 12 bis 13 Jahre gedauert, bis das Ding mal in der Kiste war. Können wir jetzt aber auch am Ende endlich hören und klingt auch gut. Also vielleicht ein bisschen Motivation für das Projekt, was bei euch gerade länger dauert. Repeated, jetzt für euch bei Energy, immer die besten neuen Hits. Stay.

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1: Jede vierte Frau in Deutschland macht diese eine Sache mit ihrem Auto.
2: Klingt falscher, als es eigentlich ist. Jede vierte Frau gibt ihrem Auto einen Spitznamen.
1: Und der beliebteste Spitzname ist, das haben wir auch gelernt,
2: Digga.
1: Okay, können wir irgendwie nicht so ganz nachvollziehen. Ich habe noch nie einem Auto einen Namen gegeben. Wie sieht's bei euch aus?
3: Also mein Auto heißt Lilly. 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Das liegt allerdings, glaube ich, an den PS, weil es hat nicht viele und ist auch nicht sehr schnell.
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2: Ja, wahrscheinlich.
0: Oh. 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
15: Ein 23-Jähriger ist nach einem schweren Verkehrsunfall in Düsseldorf gestorben. Der junge Mann und eine Beifahrerin waren bereits vor 2 Wochen mit einem Quad gestürzt. Offenbar hatte er an einer Kurve die Kontrolle über das Fahrzeug verloren. Der 23-Jährige kam ins Krankenhaus. Dort starb er jetzt. Pendler soll nach der Sperrung der Autobahnbrücke Bonn-Nord jetzt schnell entlastet werden. Die Stadt will unter anderem den ÖPNV für alle kostenlos machen, bis Ende des Monats. Außerdem sollen geplante Baustellen verschoben werden, um Chaos zu vermeiden. Die Autobahn GmbH prüft unterdessen, ob die marode Autobahnbrücke zumindest zum Teil wieder geöffnet werden kann. Ergebnisse sollen in 2 Wochen kommen.
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16: Im Studio Dirk Justus. In keiner anderen Großstadt sind die Menschen so glücklich wie in Erfurt. Das zeigt der neue Glücksatlas. Die Stadt punktet vor allem mit günstigen Mieten und einer guten wirtschaftlichen Lage. Auf Erfurt folgen Augsburg und Düsseldorf in dem Ranking. Schlusslicht ist Rostock. Im Gegensatz zur Winter-WM in Katar vor 4 Jahren spielt Public Viewing wieder eine deutlich größere Rolle. Fast die Hälfte der Menschen hierzulande möchte die Spiele zusammen mit anderen verfolgen, so eine aktuelle Umfrage. Der Hotel- und Gaststättenverband spricht im Interview mit uns von einem Highlight, das für mehr Umsatz sorgt. Die SPD will die Grenzkontrollen schrittweise aufheben. Wenn am Freitag die schärferen EU-Asylregeln in Kraft treten, braucht es die Kontrollen in Deutschland langfristig nicht mehr, so SPD-Innenpolitiker Fiedler gegenüber der Mediengruppe Bayern. Die Union will dagegen noch weiter an den Kontrollen festhalten. Die Bundesregierung will die Risiken von künstlicher Intelligenz zentraler prüfen lassen. Der Sicherheitsrat im Kanzleramt hat die Gründung eines KI-Sicherheitsinstituts beschlossen. Es soll unter anderem KI-Modelle prüfen, Risiken einschätzen und sich international vernetzen.
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0: 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Meine Empfehlung, sag ich nur, für so einen Dienstag.
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Wenn ihr nach Lady Gaga googelt, dann kommt tatsächlich der Vorschlag Lady Gaga in Klammern Schauspielerin und gar nicht Sängerin zuerst. Finde ich schon krass, aber die Frau hat auch schon unfassbar viele Sachen mitgemacht. Hat in den Sopranos mitgespielt, schon 2001. Bei Men in Black 3 hatte sie einen Cameo-Auftritt, natürlich in den Simpsons mit dabei. Sin City 2 hat sie auch mitgespielt. American Horror Story, klar. Und dann der erste große eigene Film als Hauptrolle 2018, A Star is Born. Und daraus hören wir jetzt Lady Gaga zusammen mit Bradley Cooper, Shallow bei Energy.

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1: Und da haben wir es, 11 Uhr an diesem Dienstagvormittag. Gut, dass ihr da seid. Ich bin's, Felina. Hi, wir machen hier gleich weiter mit einem richtig guten Leben. Beautiful Life nämlich. Von Fastboy in guten 10 Minuten. Jetzt Zomba und Homewrecker.
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1: Falls euer Tag heute so ein bisschen trudelig ist, ja, also so alles so ein bisschen außerhalb dessen passiert, wie es eigentlich laufen soll, irgendwie fühlt es sich nicht so gut an, dann habe ich für euch jetzt richtig dolle Mutmacher, nämlich die beiden Jungs von Fastboy haben eine Single geschrieben, Beautiful Life heißt die, und da geht es genau darum, dass man, je erwachsener man wird, umso mehr lernt man eben, ja, Umwege, Verluste gehören immer mit dazu, auch dass man eine Freundschaft endet oder so, aber am Ende kommt die Gewissheit, dass alles seinen Platz findet und alles kommt so, wie es sein soll. Fastboy, jetzt für euch bei Energy, immer die Beste.

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1: Habt ihr schon mal Influencer gedatet? Wenn nicht, lasst es lieber bleiben, weil Marvin hat da so eine Erfahrung gemacht, hat er mit uns geteilt im Energy Dating Dienstag. Der hat eine Influencerin bei Hinge kennengelernt. Am Anfang auch alles gut, erstes Date und so. Auf einmal hat sie da einen Werbedreh draus gemacht, war er aber noch mit einverstanden. Und dann wurde es aber ein bisschen wilder.
2: Ein Beispiel war, dass wir einkaufen waren und ich wollte den Einkauf übernehmen. Und sie hat das dann aber gemacht, weil sie meinte, sie ist da gar nicht so, dass der Mann das immer machen muss. Und in ihrem Video hat sie dann aber gesagt, dass ich ihr das gar nicht angeboten hätte und sie musste ja auch den Einkauf nach Hause tragen und so weiter. Und das fand ich im Endeffekt einfach ein bisschen blöd, weil so war es nicht.
1: Super assi, wenn es nicht so war.
2: Ja, sehr assi und ja, fand ich einfach nicht cool und deswegen ja, dachte ich mir, muss ich das vielleicht mal irgendwie thematisieren im Internet.
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21: Nach der Sperrung der Autobahnbrücke Bonn-Nord will die Stadt jetzt spürbar den Verkehr entlasten. Geplant sind mehr Shuttle und Schnellbusse, etwa zwischen Hartberg und der Innenstadt. Busse und Straßenbahn sollen bis Ende des Monats für alle kostenlos sein. Außerdem sollen geplante Baustellen verschoben werden. Der Stadtrat soll am Donnerstag über ein Maßnahmenpaket entscheiden. Viele Städte in NRW sind tief in den roten Zahlen. Nach vorläufigen Zahlen des Statistischen Bundesamtes liegt das Minus im letzten Jahr bei rund 11 Milliarden Euro. Grund sind gestiegene Sozialausgaben. Ein Aktionsbündnis fordert unter anderem, dass Bund und Länder mehr Kosten übernehmen.
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3: Im Studio Dirk Justus. Letztes Jahr sind in Deutschland so viele politisch motivierte Straftaten registriert worden wie noch nie. Laut Bundeskriminalamt waren es knapp 86.000. Bei etwa der Hälfte der Straftaten waren es rechtsextreme oder rechte Täter. Den größten Anstieg gab es im linksextremen Bereich. Erfurt ist die Stadt mit den glücklichsten Einwohnern in Deutschland. Im Städteranking des Glücksatlas belegt Erfurt zum ersten Mal Platz 1. Dahinter folgen Augsburg und Düsseldorf. Laut der Studie ist die Lebenszufriedenheit in den Großstädten auch generell weiter gewachsen. Der Sicherheitsrat der Bundesregierung hat beschlossen, ein KI-Sicherheitsinstitut zu gründen. Es soll unter anderem die Fähigkeiten moderner KI-Modelle prüfen, inklusive ihrer Risiken. Dazu ist laut Regierungssprecher Cornelius auch eine intensive Zusammenarbeit mit vergleichbaren ausländischen Instituten geplant. Obwohl die WM-Spiele wegen der Zeitverschiebung teils mitten in der Nacht stattfinden werden, sind wieder jede Menge Public Viewings geplant. Laut einer aktuellen Umfrage will knapp die Hälfte der Fans dieses Jahr zusammen mit anderen schauen. Vor allem bei unter 35-Jährigen ist Public Viewing beliebt.
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Album kommt von Gracie Abrams noch diesen Sommer. Eine Single daraus, die gibt's schon zum Anhören. Machen wir jetzt ja auch einfach bei Energy immer die besten neuen Hits. Gracie Abrams mit Hit the Wall. Im Moment ist sie gerade in den Staaten auf Tour, wird aber nächstes Jahr auch nach Europa kommen. Zwei Deutschlandkonzerte sind drin in Berlin für sie. Ansonsten gibt's sie natürlich nur in Amsterdam, Barcelona und so weiter. Da könnt ihr überall gucken. Ihre aktuelle Single Hit the Wall hören wir uns jetzt an bei Energy.

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1: am Stück sind an bei euch. Gut, dass ihr da seid. Hallöchen, ich bin's Felina. Wir haben's Dienstagmittag, 12 Uhr und wir starten hier durch. Gleich gibt's die aktuelle Single von Alok zusammen mit Khalid in so guten 10 Minuten. Und jetzt Juste, Jack Style und Jon.

So, und ich verrate euch ein Geheimnis. Khalid ist einer meiner absoluten Lieblingssänger. Ich liebe seine Stimme, seine Texte. Das ist alles immer so emotional und toll, sodass ich letztes Jahr super dolle Angst hatte, als der zum Interview kam und ich den interviewen sollte. Da dachte ich so, bitte nicht, ich finde ihn so gut. Was ist, wenn der vielleicht privat ein Arschloch ist? So, das macht doch alles kaputt. Aber nein, er ist einfach auch privat super offen, super ehrlich, super sympathisch. Ich bin so dankbar, dass ich das dann doch umgesetzt habe. Und hier ist er für euch mit seiner aktuellen Single zusammen mit Alok, Dive Into Me bei Energy. Immer die Beste.

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11: Vor dem historischen Rathaus in Bochum erinnert nun ein extra großer Stolperstein an die zahlreichen Opfer des Nationalsozialismus. Gestern wurde die Stolperwelle von Oberbürgermeister Luckert enthüllt. Zusätzlich gibt es auch 8 weitere neue Stolpersteine im gesamten Stadtgebiet. Insgesamt liegen in Bochum über 400 der Erinnerungssteine. Nach einem brutalen Überfall in Bottrop hat die Polizei einen Tatverdächtigen festgenommen. Polizei und Staatsanwaltschaft werfen dem 32-Jährigen unter anderem versuchten Mord vor. Der Mann soll einen 55-Jährigen in einer Wohnung so sehr geschlagen und getreten haben, dass Lebensgefahr bestand. Die Hintergründe sind noch unklar.
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12: Im Studio Dirk Justus. Letztes Jahr sind in Deutschland so viele politisch motivierte Straftaten registriert worden wie noch nie. Laut Bundeskriminalamt waren es knapp 86.000. Bei etwa der Hälfte der Straftaten waren es rechtsextreme oder rechte Täter. Den größten Anstieg gab es im linksextremen Bereich. In keiner anderen Großstadt sind die Menschen so glücklich wie in Erfurt. Das zeigt der neue Glücksatlas. Die Stadt punktet vor allem mit günstigen Mieten und einer guten wirtschaftlichen Lage. Auf Erfurt folgen Augsburg und Düsseldorf in dem Ranking. Schlusslicht ist Rostock. Sophia und Noah bleiben in Deutschland die beliebtesten Babynamen. Das hat die Gesellschaft für deutsche Sprache mitgeteilt. Bei den Mädchen landen Emma und Emilia auf den Plätzen 2 und 3. Bei den Jungs sind auch Matteo und Theo hoch im Kurs. Zum Abschluss der WM-Quali spielen die deutschen Fußballfrauen heute auswärts gegen Slowenien. Das Ticket fürs Turnier nächstes Jahr in Brasilien hat das DFB-Team schon sicher. Bundestrainer Wück kann also nochmal durchrotieren. Anschluss in Ljubljana, 18 Uhr.
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0: Lieblingsfrage am Dienstag. Für was seid ihr denn heute eigentlich so dankbar? Herzlich willkommen beim LRG Dankbarkeitsdienstag. Da teilen wir immer miteinander, für was oder vielleicht auch für wen wir so alles dankbar sein können. Und da habt ihr schon tolle Sachen gesagt.
1: Ich bin dankbar, mit meinen Freundinnen hier unterwegs zu sein.
0: Yay, Freundinnen, oder?
2: Für meine Mama.
0: Klar, die Mama. Und?
3: Dankbar auf jeden Fall mit meinem Freund. Wir sind jetzt seit 4 Jahren zusammen.
0: Oh, richtig schön. Glückwunsch. Ja, vielleicht habt ihr auch so eine Lieblingsperson in eurem Leben. Lieblingskollegin. Lieblingskollege kann ja auch sein. Dann sagt ihr doch einfach mal ganz kurz Bescheid, dass ihr sie wirklich lieb habt und dass ihr dankbar für die seid. Und schickt mir das auch. Sagt mir Bescheid, für was ihr dankbar seid. Einfach per WhatsApp oder ihr schreibt mir bei Insta felina_fln.
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1: So, einmal tief einatmen. Tief ausatmen. Jetzt nochmal ganz kurz die Lippen blubbern lassen. Ja, wärmt euch ein bisschen auf, denn jetzt kommt hier ein Song bei Energy. Ich schwöre, den mitsingen, mitrappen ist komplett Muskelgedächtnis. Da weiß ich nichts aktiv. Das passiert alles von alleine. Und wir geben uns diesen Moment hin. Jetzt bei Energy, unfassbar guter Song. Linkin Park, Numb, Encore, jetzt für euch.
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0: 13 Uhr haben wir es. Zeit für eure Mittagspause auf den Dienstag. Und da geht's gleich weiter mit der aktuellen Single von Topic. Zusammen mit Becky G in so guten 10 Minuten. Jetzt Kygo Khalid und Griffin mit Save My Love. Das sind eure 10 jetzt am Stück. Und ich bin's, Felina.
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Weiter geht's hier mit dem Tobias aus Solingen. Und ihr fragt euch so, warte, ist das jetzt hier irgendwie Mitmachprogramm oder was? Ihr habt Energy, immer die besten neuen Hits. Ja, Mitmachprogramm, aber halt für Energy Star DJs. Denn Tobias aus Solingen heißt halt offiziell Topic. Das ist sein DJ, sein Künstlername. Und genau mit dem hat er wieder einen neuen Song rausgehauen. Mittlerweile spielt er ja einfach auch auf den größten Bühnen der Welt, wie zum Beispiel beim Tomorrowland, beim Perucaville und jetzt auch für euch hier in den 10 Hits am Stück zusammen mit Becky G, Sorry Puppy bei Energy.

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14: Ein 23-Jähriger ist nach einem schweren Verkehrsunfall in Düsseldorf gestorben. Der junge Mann und eine Beifahrerin waren bereits vor 2 Wochen mit einem Quad gestürzt. Offenbar hatte er in einer Kurve die Kontrolle über das Fahrzeug verloren. Der 23-Jährige kam ins Krankenhaus. Dort starb er jetzt. In Köln wird die geplante Nord-Süd-Stadtbahn auf der Bonner Straße deutlich teurer. Der Grund: Es gab immer wieder Bauverzögerungen und aufwendige Kampfmitteluntersuchungen. Die Stadt hatte unter anderem nach einem Bombenfund die Arbeiten im Sommer für 6 Monate gestoppt. Die Verwaltung rechnet jetzt mit rund 160 Millionen Euro Gesamtkosten.
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15: Im Studio Dirk Justus. Neuer Rekord bei den politisch motivierten Straftaten in Deutschland. Laut Bundeskriminalamt waren es im letzten Jahr knapp 86.000 Fälle. Etwa doppelt so viele wie noch vor 10 Jahren. Bundesinnenminister Dobrindt nennt diese Zahlen alarmierend. Die SPD will die Grenzkontrollen schrittweise aufheben. Wenn am Freitag die schärferen EU-Asylregeln in Kraft treten, braucht es die Kontrollen in Deutschland langfristig nicht mehr, so SPD-Innenpolitiker Fiedler gegenüber der Mediengruppe Bayern. Die Union will dagegen noch weiter an den Kontrollen festhalten. Mal eben eine Nachricht checken oder jemanden anrufen. Das Handy am Steuer ist für viele eine gefährliche Angewohnheit geworden. Laut einer ADAC-Umfrage hatte mehr als die Hälfte der Autofahrer während der Fahrt schon mal das Handy in der Hand. Das Unfallrisiko werde häufig unterschätzt, so der ADAC. Obwohl die WM-Spiele wegen der Zeitverschiebung teils mitten in der Nacht stattfinden werden, sind wieder jede Menge Public Viewings geplant. Laut einer aktuellen Umfrage will knapp die Hälfte der Fans dieses Jahr zusammen mit anderen schauen. Vor allem bei unter 35-Jährigen ist Public Viewing beliebt.
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0: Energy am Morgen ging es heute um Festival oder Fake. Da wurde geraten, ja, ist dieses Festival, was vorgestellt wird, echt oder ausgedacht? Aber es gibt ja auch ein echtes Fake-Festival und das hat für euch Armani aus der Realität rein ins Radio.
1: Das Fyre Festival auf den Bahamas. Geplant von Billy McFarland und Rapper Ja Rule als exklusives Luxus-Event für die Reichen und Schönen. Influencer haben 2017 bis zu 100.000 Dollar hingeblättert. Das Problem war, alles war gelogen. Statt Luxusvillen und Gourmetessen gab es für die Gäste nur durchnässte Katastrophenzelte, trockenes Toastbrot mit Scheibenkäse und eine gehende Leere. Denn von den Künstlern ist niemand aufgetaucht. Gründer Billy McFarland ist in Knast gelandet. Für 4 Jahre. Und das Beste, er ist wieder frei und plant aktuell tatsächlich Fyre Festival 2. Unfassbar, aber wahr. Die ganze Story gibt's auf Netflix. Unbedingt abchecken.
0: Ja, und falls ihr sagt, so ein Fake-Festival, darauf habe ich nicht so Bock, dann vertraut doch uns.
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wenn ihr die Lyrics von diesem Song Wort für Wort ins Deutsche übersetzt, gibt mir das richtig, richtig doll Verschwörungstheoretiker-Vibes. So richtig irgendwie gefangen in einer ganz kruden Theorie. Da sagt die nämlich einfach die Sia, die ich jetzt hier für euch habe bei Allergy, über die besten neuen Hits. Ich habe mein ganzes Leben geschlafen, aber jetzt bin ich aufgewacht. Jetzt bin ich raus aus diesem Traum. Endlich sehe ich die Welt, wie sie wirklich ist. Aber das kann man natürlich auch einfach sagen, wenn man sich so richtig befreit fühlt. Und darum geht es eigentlich in dem aktuellen Hit von Sia zusammen mit David Guetta und Afrojack. Wake Tonight jetzt bei Allergy und die besten neuen Hits.

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1: 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Radio Number One. 14 Uhr haben wir es. Gut, dass ihr da seid. Ich bin's, Felina. Hi. Und die 10 Hits am Stück gehen sofort weiter für euren Dienstagnachmittag. Da gibt's gleich Norma Jean Martini mit der aktuellen Single und jetzt Kamrad mit Hug Yourself.
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Sie ist in den USA aufgewachsen, ganz genau in New York, der Stadt, die niemals schläft. Und deswegen hat sie sich dazu entschieden, ich brauche eine andere Stadt, die auch niemals schläft, ist nach Deutschland gezogen und hat hier Berlin als neue Heimat entdeckt. Sehr gut funktioniert das für sie, denn so konnte sie tatsächlich ihre Musikkarriere auch noch ein bisschen mehr pushen, was sehr gut wiederum für uns ist, weil wir dann richtig gut viel Musik von ihr bekommen. Hören wir uns jetzt an. Die Rede ist von Norma Jean Martini, jetzt bei Energy immer die besten neuen Hits mit Encore.

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14: Ein 23-Jähriger ist nach einem schweren Verkehrsunfall in Düsseldorf gestorben. Der junge Mann und eine Beifahrerin waren bereits vor 2 Wochen mit einem Quad gestürzt. Offenbar hatte er in einer Kurve die Kontrolle über das Fahrzeug verloren. Der 23-Jährige kam ins Krankenhaus, dort starb er jetzt. Vor dem historischen Rathaus in Bochum erinnert nun ein extra großer Stolperstein an die zahlreichen Opfer des Nationalsozialismus. Gestern wurde die Stolperschwelle von Oberbürgermeister Lukart enthüllt. Zusätzlich gibt es auch 8 weitere neue Stolpersteine im gesamten Stadtgebiet. Insgesamt liegen in Bochum über 400 der Erinnerungssteine.
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15: Im Studio Lisa Schwarzkopf. Letztes Jahr sind in Deutschland so viele politisch motivierte Straftaten registriert worden wie noch nie. Laut Bundeskriminalamt waren es knapp 86.000. Bei etwa der Hälfte der Straftaten waren es Rechtsextreme oder rechte Täter. Den größten Anstieg gab es im linksextremen Bereich. In keiner anderen deutschen Großstadt sind die Menschen so glücklich wie in Erfurt. Das zeigt der neue Glücksatlas. Die Stadt punktet vor allem mit günstigen Mieten und einer guten wirtschaftlichen Lage. Schlusslicht ist Rostock. Die SPD will im Gegensatz zur Union die Grenzkontrollen schrittweise aufheben. Wenn am Freitag die schärferen EU-Asylregeln in Kraft treten, braucht es die Kontrollen in Deutschland langfristig nicht mehr, so SPD-Innenpolitiker Fiedler gegenüber der Mediengruppe Bayern. Zum Abschluss der WM-Quali spielen die deutschen Fußballfrauen heute auswärts gegen Slowenien. Das Ticket fürs Turnier nächstes Jahr in Brasilien hat das DFB-Team schon sicher. Bundestrainer Wück kann also nochmal durchrotieren. Anstoß in Ljubljana, 18 Uhr.
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0: Diese Woche starten wir richtig rein in die Fußball-WM der Herren. Ihr hört Energy, immer die besten neuen Hits. Und passend dazu gibt es ja dann auch immer kleine Sammelaufkleber, die Panini-Bildchen. Jakob von Energy am Morgen. Ja. Und du kennst alle Tricks natürlich.
1: Ja, natürlich geht es ja darum, am Ende ein bisschen was zu sparen in Sachen Panini. Das ist aber gar nicht so einfach, weil ein Mathematiker hat jetzt mal ganz genau nachgerechnet, wie viel man sich besorgen müsste von diesen Stickern, dass man das alleine vollkriegt, dieses Album. Und es sind wohl über 7500 Sticker, die man da sich kaufen müsste. Was? Für so umgerechnet, ja, was sind das, so 1600 Euro in etwa, die man dafür hinlegen müsste. Aber wir wissen ja alle, wir sammeln alle nicht alleine. Wir haben alle Freunde, wir haben Family und es gibt ja inzwischen auch in ganz vielen Orten immer Tauschbörsen. Ja. Wo man wirklich hingehen kann, wird inzwischen auch als großes Event gefeiert, damit man da wirklich ja, seine Sticker sich hin und her geben kann. Einziger Tipp, den ich noch habe, die haben ja inzwischen so Hintergrundfarben, so verschiedene. Klebt mal am besten nur die einfachen Türkisen ein. Weil alle anderen, die haben ja so einen gewissen Wert, sage ich mal, wenn die in verschiedenen Rahmen haben.
0: So.
1: Die würde ich nicht in das Heftchen packen, die würde ich vielleicht mal ein bisschen weglegen und so in den nächsten Jahren dann vielleicht verkaufen, wenn andere ihre Sticker wieder vergessen haben.
0: Jakob, also du hast ja wirklich immer die kompletten Insights, aber ich mag auch, dass du schon einfach eine Spur zu weit im Panini-Thema jetzt schon drin bist.
1: Ich meine, man muss vorsorgen.
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klingt Sommer für uns Millennials. Ich schwöre, das ist so ein Sommersong für mich. Immer noch Matterfix mit Big City Life habe ich jetzt für euch hier bei Energy. Und wenn ihr noch mehr Millennial Hits hören wollt, dann checkt doch unseren Stream Energy Millennial Hits. Da sind ganz viele so Sachen drin, wo ihr so richtig denkt, oh mein Gott, stimmt, den Song gibt's ja auch noch. Jetzt für euch aber schon mal hier bei uns im Programm in den 10 Hits am Stück. Matterfix, Big City Life. 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
1: Hallöchen, Vivi hier. Wir starten rein in euren Energy-Nachmittag natürlich mit richtig guter Mucke. Gleich habe ich zum Beispiel für euch Chris de Serandi mit Good Old Days und jetzt eine meiner Favorites, Harrison, All the Things She Said.
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Ihr hört Energy mit mir, Vivi, und bei mir zu Hause steht eine Kiste, wo so alter Kram von mir drinnen ist. Also zum Beispiel meine alten Babyschüchchen oder so ein Schulheft oder auch alte Fotos natürlich. Und Chris Sarandi, der hat letztens ein altes Fotoalbum von sich gefunden und ist dabei super nostalgisch geworden und dachte sich, komm, darüber schreibe ich jetzt einfach mal einen Song. Good Old Days, hört ihr jetzt hier immer die besten neuen Hits.

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12: Nach einem bewaffneten Überfall in Beckum hat die Polizei einen 20-Jährigen festgenommen. Der Mann soll mit Komplizen Mitte Mai 2 Männer bei einem vermeintlichen Autokauf ausgeraubt haben. Dabei sollen sie Bargeld erbeutet haben, heißt es von der Polizei. Spezialeinsatzkräfte hatten die Wohnung des 20-Jährigen durchsucht und Beweise gesichert. Bei einer Kontrolle am Flughafen Köln-Bonn hat sich ein vermeintlicher Kamm als Messer entpuppt. Die Bundespolizei fand die Waffe im Handgepäck einer Frau, die nach Rumänien wollte. Sie hat jetzt ein Strafverfahren am Hals. Warum die Frau das Messer dabei hatte, ist nicht bekannt.
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13: Im Studio Lisa Schwarzkopf. Neuer Rekord bei den politisch motivierten Straftaten in Deutschland. Laut Bundeskriminalamt waren es im letzten Jahr knapp 86.000 Fälle, etwa doppelt so viele wie noch vor 10 Jahren. Bundesinnenminister Dobrindt nennt diese Zahlen alarmierend. Der Sicherheitsrat der Bundesregierung hat beschlossen, ein KI-Sicherheitsinstitut zu gründen. Es soll unter anderem die Fähigkeiten moderner KI-Modelle prüfen, inklusive ihrer Risiken. Dafür will man auch mit vergleichbaren ausländischen Instituten zusammenarbeiten. In Deutschland gibt es immer weniger Bäckereien. Laut Zentralverband des Bäckerhandwerks ist die Zahl der Betriebe um knapp 3% gesunken. Einen Lichtblick gibt es aber auch. Letztes Jahr wurden so viele Bäckerbetriebe neu gegründet wie seit 8 Jahren nicht mehr. Sophia und Noah bleiben in Deutschland die beliebtesten Babynamen. Das hat die Gesellschaft für deutsche Sprache mitgeteilt. Bei den Mädchen landen Emma und Emilia auf den Plätzen 2 und 3. Bei den Jungs sind auch Matteo und Theo hoch im Kurs.
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0: Wo ist das größte, wo ist das kleinste Festival, wo kostet das Bier am allermeisten? Genau diese Fragen klären wir jetzt hier.
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0: Mein Kollege Armani hat sich mal schlau gemacht und uns die Festivals der Superlativen rausgesucht.
2: Angefangen beim größten Festival, das Donauinselfest. Jedes Jahr im Juni treffen sich hier über 3 Millionen Menschen. Wem das zu viel ist, der sollte zum Milde-Festival in der Altmark. Das gilt als das offiziell kleinste Festival der Welt. Beim Festival ohne Bands in Baden-Württemberg wird Ende Mai tagelang gecampt und gefeiert. Das Besondere hier, es gibt keine Liveband. Wisst ihr, was ein Bier beim Coachella kostet? $18. Noch verrückter ist nur das VIP-Ticket beim Secret Solstice in Island. Das kostet $1 Million. Inklusive Privatjet, Luxusvilla und einfach ein Privatkonzert in einer echten Vulkanhöhle.
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1: 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Martin Garrix und Ed Sheeran machen ja grundsätzlich erstmal komplett verschiedene Mucke, aber zusammen haben sie einen richtig guten Track rausgebracht. Repeated hört ihr hier gleich. Jetzt geht's weiter mit Olivia Dean und ich bin's, Vivi. Hallöchen.

Slowly. Ich glaube, so lange musste die Menschheit noch nie auf einen Song warten. Martin Garrix und Ed Sheeran haben sich schon 2014 dazu entschieden, einen Track zusammen rauszubringen. Und woran es am Ende gelegen hat, dass dieser Track erst jetzt offiziell rausgekommen ist, das weiß keiner genau. Aber wir sind froh, dass er jetzt da ist. Repeated hört ihr auf Energy immer die besten neuen Hits.

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9: Ein 23-Jähriger ist nach einem schweren Verkehrsunfall in Düsseldorf gestorben. Der junge Mann und eine Beifahrerin waren bereits vor 2 Wochen mit einem Quad gestürzt. Offenbar hatte er in einer Kurve die Kontrolle über das Fahrzeug verloren. Der 23-Jährige kam ins Krankenhaus, dort starb er jetzt. Vor dem historischen Rathaus in Bochum erinnert nun ein extra großer Stolperstein an die zahlreichen Opfer des Nationalsozialismus. Gestern wurde die Stolperschwelle von Oberbürgermeister Lukart enthüllt. Zusätzlich gibt es auch 8 weitere neue Stolpersteine im gesamten Stadtgebiet. Insgesamt liegen in Bochum über 400 der Erinnerungssteine.
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10: Im Studio Lisa Schwarzkopf. Letztes Jahr sind in Deutschland so viele politisch motivierte Straftaten registriert worden wie noch nie. Laut Bundeskriminalamt waren es knapp 86.000. Bei etwa der Hälfte der Straftaten waren es Rechtsextreme oder rechte Täter. Den größten Anstieg gab es im linksextremen Bereich. Erfurt ist die Stadt mit den glücklichsten Einwohnern in Deutschland. Im Städteranking des Glücksatlas belegt Erfurt zum ersten Mal Platz 1. Dahinter folgen Augsburg und Düsseldorf. Laut der Studie ist die Lebenszufriedenheit in den Großstädten auch generell weiter gewachsen. Nach dem großflächigen Stromausfall im baden-württembergischen Reutlingen läuft die Versorgung nun wieder größtenteils. Bei den Ermittlungen gibt's allerdings noch keinen Durchbruch. Vermutlich stecken Brandstifter hinter dem Blackout. Bislang hat sich aber niemand zu der Tat bekannt. Immer weniger Deutsche wandern in die USA aus. Knapp 8.900 waren es im letzten Jahr. Laut dem Statistischen Bundesamt ist das ein neuer Tiefststand innerhalb der letzten 20 Jahre. Ein Grund dürfte die politische Lage in den USA unter Donald Trump sein.
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0: Energy ist an mit mir. Vivi, bald ist ja Weltmeisterschaft, aber was mich noch viel mehr interessiert, ist der Weltraum. Deshalb ist meine Kollegin Felina bei mir.
1: Hallöchen.
0: Felina, wir machen jetzt eine Sonderausgabe von
2: Felinas fulminanten Weltraum-Update.
0: Yay, weil es ist ganz spektakulär, was in diesen Zeiten hier passiert. Du hast es mal für uns rausgesucht.
2: Ja, der Juni ist richtig, richtig toll und ertragreich, kann ich dir schon mal sagen. Zum Beispiel geht es direkt heute los. Zwei Planeten, die wir sehr, sehr hell am Himmel sehen können, treffen heute aneinander. Es wird aussehen, als würden sie sich fast berühren. Also wir können wirklich einfach nach Sonnenuntergang, ja, für sie Zeit ist da, Richtung Westen gucken und dann seht ihr, wie die rummachen, der Jupiter und die Venus.
0: Okay. Mhm.
2: Die Venus wird der hellere Stern sein von beiden.
0: Mhm. Mhm. Schön.
2: Das ist das Erste. Und dann geht's schon direkt weiter am Montag, denn da haben wir so einen super Neumond. Also da ist so richtig stockenfinster in der Nacht.
0: Ja.
2: Dank Neumond sehen wir wirklich schwärzeste Nacht. Und das bedeutet gerade, dass wir ja in der Peak Milchstraßensaison sind, dass wir die richtig gut sehen können. Also natürlich nicht mitten in der Stadt, weil wir haben hier zu viel Lichtverschmutzung.
0: Ja.
2: Aber ein bisschen rausfahren ins Dunkle und dann könnt ihr die ganze Milchstraße sehen.
0: Toll.
2: Ja.
0: Übrigens, astrologisch wird auch noch ein bisschen was passieren und zwar morgen. Da kommt eine neue Folge raus von
2: Magical Detectives.
0: Und wir freuen uns natürlich, wenn ihr da mal reinhört. Überall, wo es Podcasts gibt.
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1: Wir haben 17 Uhr, das heißt, für euch geht's rein in den Feierabend. Und das natürlich mit richtig guter Mucke. Gleich habe ich für euch Fastboy mit Beautiful Life. Und jetzt geht's weiter mit Somber.
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Vielleicht sind die Tiefen in eurem Leben ja gerade ein bisschen tiefer, als die Höhen hoch sind. Ich glaube, solche Momente haben wir alle. Aber das Wichtige ist, Leute, am Ende wird alles gut. Und das ist auch nochmal euer Reminder hier von den Fastboy-Jungs. Beautiful Life, hört ihr ganz neu auf Energy. Immer die besten neuen Hits für euch.

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1: Habt ihr schon mal Influencer gedatet? Wenn nicht, lasst lieber bleiben, weil Marvin hat da so eine Erfahrung gemacht, hat er mit uns geteilt im Energy Dating Dienstag. Der hat eine Influencerin bei Hinge kennengelernt. Am Anfang auch alles gut, erstes Date und so. Auf einmal hat sie da einen Werbedreh draus gemacht, war er aber noch mit einverstanden. Und dann wurde es aber ein bisschen wilder.
2: Ein Beispiel war, dass wir einkaufen waren und ich wollte den Einkauf übernehmen. Und sie hat das dann aber gemacht, weil sie meinte, sie ist da gar nicht so, dass der Mann das immer machen muss. Und in ihrem Video hat sie dann aber gesagt, dass ich ihr das gar nicht angeboten hätte und sie musste ja auch den Einkauf nach Hause tragen und so weiter. Und das fand ich im Endeffekt einfach ein bisschen blöd, weil so war es nicht.
1: Super assi, wenn es nicht so war.
2: Ja, sehr assi und ja, fand ich einfach nicht cool und deswegen ja, dachte ich mir, muss ich das vielleicht mal irgendwie thematisieren im Internet.
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16: Nach einem bewaffneten Überfall in Beckum hat die Polizei einen 20-Jährigen festgenommen. Der Mann soll mit Komplizen Mitte Mai 2 Männer bei einem vermeintlichen Autokauf ausgeraubt haben. Dabei sollen sie Bargeld erbeutet haben, heißt es von der Polizei. Spezialeinsatzkräfte hatten die Wohnung des 20-Jährigen durchsucht und Beweise gesichert. Bei einer Kontrolle am Flughafen Köln-Bonn hat sich ein vermeintlicher Kamm als Messer entpuppt. Die Bundespolizei fand die Waffe im Handgepäck einer Frau, die nach Rumänien wollte. Sie hat jetzt ein Strafverfahren am Hals. Warum die Frau das Messer dabei hatte, ist nicht bekannt.
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17: Im Studio Lisa Schwarzkopf. Neuer Rekord bei den politisch motivierten Straftaten in Deutschland. Laut Bundeskriminalamt waren es im letzten Jahr knapp 86.000 Fälle, etwa doppelt so viele wie noch vor 10 Jahren. Bundesinnenminister Dobrindt nennt diese Zahlen alarmierend. Der Sicherheitsrat der Bundesregierung hat beschlossen, ein KI-Sicherheitsinstitut zu gründen. Es soll unter anderem die Fähigkeiten moderner KI-Modelle prüfen, inklusive ihrer Risiken. Dafür will man auch mit vergleichbaren ausländischen Instituten zusammenarbeiten. Die Europäische Drogenagentur warnt vor neuen Designerdrogen. Der Markt verändert sich demnach rasant und wird unberechenbarer. Jede Woche gibt es neue, vergleichsweise günstige und oft hochwirksame Stoffe. Ebenso sind aber auch klassische Drogen wie Kokain weiter stark verbreitet. Zum Abschluss der WM-Quali spielen die deutschen Fußballfrauen heute auswärts gegen Slowenien. Das Ticket fürs Turnier nächstes Jahr in Brasilien hat das DFB-Team schon sicher. Anstoß in Ljubljana, 18 Uhr.
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0: Kennt ihr eigentlich schon Shane Michael Boos? Den könnt ihr bald live sehen. Energy's an, immer die besten neuen Hits mit mir, Vivi. Und hinter Shane Michael Boos steckt dieser junge Mann hier. Das ist Newcomer und Energy Star Somba. Und wir machen jetzt mal ein kurzes Speed-Dating. Somba wird am 5. Juli 21 Jahre alt, also ein Krebs. Ist aufgewachsen in New York, 1,95 groß, hat längere, lockige, dunkle Haare. Und Somba ist übrigens Englisch und bedeutet düster, trüb und ernst. Fand er sehr passend, vor allen Dingen, weil in dem Wort seine Initialen stecken. SM und B. Und seinen Durchbruch hatte er damals mit dieser Nummer hier. Oh, so ein guter Song auch. Letztes Jahr gab es die erste Grammy-Nominierung als Newcomer und es werden sicherlich noch ganz viele folgen. 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
1: Energy. 18 Uhr, ihr hört Energy mit mir, Vivi, und gleich habe ich für euch einen neuen Track, und zwar von Alok und Khalid. Dive into me gibt's hier in 10 Minütchen circa, und weiter geht's jetzt mit Alex Warren.
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Energy Star Alok ist eher bekannt für seine riesigen Shows. Ne? Da ist immer wirklich ganz viel los, ganz viel Party. Und Khalid, der ist eher für intimere und gefühlvollere Konzerte bekannt. Und diese beiden Welten, die treffen jetzt aufeinander oder beziehungsweise kommen sie zusammen in diesem Song hier. Dive into

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8: Ein 23-Jähriger ist nach einem schweren Verkehrsunfall in Düsseldorf gestorben. Der junge Mann und eine Beifahrerin waren bereits vor 2 Wochen mit einem Quad gestürzt. Offenbar hatte er in einer Kurve die Kontrolle über das Fahrzeug verloren. Der 23-Jährige kam ins Krankenhaus, dort starb er jetzt. Vor dem historischen Rathaus in Bochum erinnert nun ein extra großer Stolperstein an die zahlreichen Opfer des Nationalsozialismus. Gestern wurde die Stolperschwelle von Oberbürgermeister Lukart enthüllt. Zusätzlich gibt es auch 8 weitere neue Stolpersteine im gesamten Stadtgebiet. Insgesamt liegen in Bochum über 400 der Erinnerungssteine.
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9: Im Studio Lisa Schwarzkopf. Letztes Jahr sind in Deutschland so viele politisch motivierte Straftaten registriert worden wie noch nie. Laut Bundeskriminalamt waren es knapp 86.000. Bei etwa der Hälfte der Straftaten waren es Rechtsextreme oder rechte Täter. Den größten Anstieg gab es im linksextremen Bereich. Nach dem großflächigen Stromausfall im baden-württembergischen Reutlingen läuft die Versorgung nun wieder größtenteils. Bei den Ermittlungen gibt's allerdings noch keinen Durchbruch. Vermutlich stecken Brandstifter hinter dem Blackout. Bislang hat sich aber niemand zu der Tat bekannt. In Deutschland gibt es immer weniger Bäckereien. Laut Zentralverband des Bäckerhandwerks ist die Zahl der Betriebe um knapp 3% gesunken. Einen Lichtblick gibt es aber auch. Letztes Jahr wurden so viele Bäckerbetriebe neu gegründet wie seit 8 Jahren nicht mehr. Eine Möwe hat bei Kiel für Aufregung gesorgt. Das Tier fischte einen tennisballgroßen Phosphorklumpen aus dem Wasser und ließ ihn auf einen Badesteg fallen. Die Überreste aus dem Zweiten Weltkrieg hatten sich dann selbst entzündet. Verletzt wurde niemand.
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0: Wo sind die Menschen besonders glücklich? Das klären wir jetzt. Energy ist an, immer die besten neuen Hits mit mir, Vivi. Jedes Jahr kommt ja ein Glücksatlas raus und da können wir dann immer direkt schauen, wo die Leute, also in welcher deutschen Stadt, sie am glücklichsten sind. Und Leute, jetzt haltet euch fest, gewonnen hat dieses Jahr die Landeshauptstadt von Thüringen, Erfurt. Hatte ich nicht auf meiner Bingo-Karte, bin ich ganz ehrlich. Aber Gründe dafür sind wohl, dass man da sehr günstig wohnen kann. Gut, und es gibt auch viel Natur. Das mögen Menschen auch sehr gerne. Gleich danach kommen Augsburg und Düsseldorf. Auf dem letzten Platz ist übrigens Rostock gelandet. Und Leute, ich habe 5 Jahre in Rostock gewohnt. Finde ich ein bisschen frech. Also für den letzten Platz, na komm, ein bisschen höher hätte Rostock sein können. Berlin übrigens auch nicht so gut abgeschnitten. Nur auf dem 35. Platz gelandet. Noch hinter zum Beispiel Gelsenkirchen. Aber das liegt vielleicht auch einfach daran, dass in Gelsenkirchen Energy Star Taylor Swift aufgetreten ist. Gelsenkirchen.
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1: Gleich habe ich für euch einen neuen Track von Topic und Becky G mit ein bisschen spanischen Vibes. Sorry, Papi. Oh Leute, das erinnert mich daran. Ich muss auf jeden Fall noch Duolingo machen. Jetzt geht's erstmal weiter mit Kaigo und ich bin's Vivi. Hallöchen.
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So Leute, jetzt gibt's hier nochmal ordentlich Feuer unterm Hintern, nämlich mit der neuen Single von Topic. Der hat sich nämlich Becky G geschnappt und zusammen mit ihr diesen Track produziert. Er heißt Sorry Papi und er gefällt mir doch sehr, sehr gut. 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
25: Bei einer Kontrolle am Flughafen Köln-Bonn hat sich ein vermeintlicher Kamm als Messer entpuppt. Die Bundespolizei fand die Waffe im Handgepäck einer Frau, die nach Rumänien wollte. Sie hat jetzt ein Strafverfahren am Hals. Warum die Frau das Messer dabei hatte, ist nicht bekannt. Vor dem historischen Rathaus in Bochum erinnert nun ein extra großer Stolperstein an die zahlreichen Opfer des Nationalsozialismus. Gestern wurde die Stolperschwelle von Oberbürgermeister Luckert enthüllt. Zusätzlich gibt es auch 8 weitere neue Stolpersteine im gesamten Stadtgebiet. Insgesamt liegen in Bochum über 400 der Erinnerungssteine.
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25: Im Studio Lisa Schwarzkopf. Neuer Rekord bei den politisch motivierten Straftaten in Deutschland. Laut Bundeskriminalamt waren es im letzten Jahr knapp 86.000 Fälle, etwa doppelt so viele wie noch vor 10 Jahren. Bundesinnenminister Dobrindt nennt diese Zahlen alarmierend. In Europa gibt es weiter viele Drogentote. Nach neuesten Zahlen der Europäischen Drogenagentur starben 2024 mindestens 7.600 Menschen an einer Überdosis. Jede Woche gibt es neue, vergleichsweise günstige und oft hochwirksame Stoffe, heißt es. Mal eben eine Nachricht checken oder jemanden anrufen. Das Handy am Steuer ist für viele eine gefährliche Angewohnheit geworden. Laut einer ADAC-Umfrage hatte mehr als die Hälfte der Autofahrer während der Fahrt schon mal das Handy in der Hand. Das Unfallrisiko werde häufig unterschätzt, so der ADAC. Die iranische Fußballnationalmannschaft muss bei der Fußball-WM wohl ohne eigene Fans in den US-Stadien auskommen. Laut iranischem Verband wurden die zugeteilten Tickets kurz vor Turnierstart wieder entzogen. Wegen des Iran-Krieges hat es zuvor schon Hürden bei den US-Visa gegeben.
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1: Um 20 Uhr an diesem Dienstag freue ich mich sehr, dass ihr mit dabei seid. Und gleich rede ich ganz ausführlich über Shane Michael Booth, den ihr besser kennt als Somber. Also das größte Versprechen am US-amerikanischen Singer-Songwriter-Himmel. Wie ihr ganz kostenlos zu ihm kommt, das alles gleich vor. Jetzt aber noch Tiffany Aris mit immer den besten neuen Hits.

0: Shane Michael Booth. Klingt schon wie so eine Hip-Hop-Hook, ist aber einer der größten aktuellen Künstler. So heißt Somber nämlich in Wirklichkeit der Newcomer und Energy Star, der auch hier zu sehen ist.
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0: Shane Michael Booth aka Samba, wirklich so das größte US-Versprechen, das der Popmarkt aktuell zu bieten hat, wird am 5. Juli 21 Jahre alt, kommt ja aus New York, ist wahnsinnig groß, kommt auf den Bildern gar nicht so rüber, 1,95. Somber ist Englisch und bedeutet düster, trüb, ernst, und das fand er irgendwie passend, vor allen Dingen auch, weil im Wort seine Initialen stecken, also S, M und B. Und sein Durchbruch, ich habe es gerade vorgespielt, hatte er mit Homewrecker. Letztes Jahr gab es dann auch die erste Grammy-Nominierung als Newcomer. Es werden hier noch einige folgen. Und ihr seht Somber live, nämlich auf dem Sziget Festival, präsentiert von uns von Energy im August in Budapest. Und die Tickets, die gibt es jetzt in der Energy-App für euch.

In der Woche, in der die WM losgeht, Energy ist an bei euch an diesem Dienstagabend. Wir wissen von den Engländern, dass sie eins überhaupt nicht können, nämlich Elfmeterschießen, sodass es historisch bewiesen. Was historisch aber auch bewiesen ist, dass sie wahnsinnig gute Girlbands hervorbringen. Sugar Babes, natürlich die Spice Girls und jetzt auch Flo, F-L-O mit Lick It und einmal den besten neuen.

0: Immer die besten neuen Hits hier bei Energy an diesem Dienstag, an dem ich gleich eine fantastische Geschichte aus England vortragen werde. Ein Mann hat nämlich 19 Jahre lang auf seine Post warten müssen, die er vor 19 Jahren extrem gut gebraucht hätte, die jetzt einfach angekommen ist. Was der Verlag dazu sagte, der dafür verantwortlich ist und was in der Post drin stand, das alles gleich. Vorher jetzt aber noch immer die besten neuen Hits mit Dermot Kennedy.
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19 Jahre lang hat dieser Mann auf seine Post gewartet und es ist zum Glück nicht in Deutschland passiert. Energy ist an bei euch an diesem Dienstag. Nein, wir sind in England. Ein frisch gebackener Papa hat sich nämlich ein Ratgebermagazin bestellt. Er wollte alles richtig machen. Damals war noch vor Internet, man konnte nicht einfach so googeln und hat sich eben diesen Kinderratgeber organisiert. Das war im Jahr 2007 und jetzt, 19 Jahre später, kam diese Zeitschrift endlich an. Seine Kinder sind mittlerweile ausgezogen. Die Royal Mail, da hat er das damals bestellt, kann sich den Vorfall nicht erklären. Sie meinten aber ganz stolz, immerhin ist das Magazin angekommen. So, und dann steht mir hier natürlich die komplette Bandbreite an Deutsche Bahnwitze zur Verfügung. Und ihr könnt euch jetzt einfach irgendeinen aussuchen. Wie gesagt, kurioser Fall aus England. Wer weiß, vielleicht kann er die Zeitschrift jetzt an seine Kinder einfach weitergeben.

0: Let's go. Immer die besten neuen Headsetter hier bei Energy. Gleich mit Gracie Abrams für euch. Außerdem Harry Styles und Tiffany Harris. Macht den Anfang.
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Stacey Abrams haben wir hier bei Energy, amerikanische Singer-Songwriterin, aktuell so derartig erfolgreich, dass jetzt ein Jahr vorher es sich schon lohnt, Tickets für ihre Shows im nächsten Jahr zu kaufen. Sie ist nämlich an zwei Folgetagen in Berlin am 12. und 13. Mai in der Uber Arena. Better Be Fast, ansonsten wieder alles ausverkauft. Dankt mir für den Tipp. Später jetzt Hit the Wall mit immer den besten neuen Hits.

0: Julia.
1: Um 21 Uhr an diesem Dienstag, ich will es nur noch mal gesagt haben, genießt das Wetter und vor allen Dingen die langen Tage jetzt so richtig. Ab kommender Woche wird schon wieder abwärts gehen. Es geht so schnell. So, gleich Olivia Dean für euch und vorher jetzt aber noch Harrison mit All the Things She Said und immer den besten neuen Hits.

0: Energy Sun bei euch. Dienstagabend haben wir es mit mir, Julian. Aber jetzt für meiner besseren Hälfte, Anna.
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0: Zumindest Radiohälfte. Anna, du hast allgemeines Abitur, ich habe noch Fachabitur, du hast einen höheren Bildungsabschluss, deshalb weißt du natürlich mehr. Und hast jetzt stellvertretend für alle eine Aussage für mich dabei und ich muss rätseln, ist sie wahr oder ist sie falsch?
2: Pass auf, Julian, wir machen einen Ausflug in die Tierwelt.
0: Okay.
2: Elefanten geben sich gegenseitig Namen. Fakt oder Fake?
0: Liebe ja Elefanten, die haben vor allen Dingen auch eine sehr emotionale Intelligenz. So, die können sich immer an Sachen erinnern, können nach Jahren immer noch Leuten böse sein, wenn sie da schlechte Erfahrungen haben. Insofern kann ich mir auch vorstellen, dass sie so eine emotionalen Reife gerade besitzen und sich Namen geben. Ja.
2: Elefanten geben sich gegenseitig Namen, ist tatsächlich ein Fakt.
0: Siehste?
2: Forscher gehen sogar davon aus, dass ein Elefant in seiner Familie gleich mehrere Namen hat, also mehrere Spitznamen.
0: Hast du zwei Namen oder mehrere?
2: Ja, also bei meiner Mama heiße ich Mucki und bei meinem Papa heiße ich Hasi.
0: Und in einem Pass meine ich so?
2: Achso, den verrate ich nicht, der ist hässlich, den mag ich. Hast du einen, Julian?
0: Ja, Julian Ludwig Hutter heiße ich.
2: Gott, mehr nach München kann man auch wirklich nicht klingen.
0: Wie mein Papa
2: und
0: mein Opa, die heißen auch.
2: Oh mein Gott, wir spielen auch morgen Abend wieder eine Runde Fakt oder Fake hier am Feierabend von Julian.
0: Danke, Anna.

Christos Arandi haben wir jetzt hier bei Energy, der Brite, der eine derartig eindrucksvolle Stimme hat, so klar, so tief, so sauber, also deshalb auch oft gebucht wird von großen EDM-Künstlern, Two Colors zum Beispiel, wenn es darum geht, die Vocals zu besetzen. Ich aber, und das sage ich hier an diesem 9. Juni 2026, halte ihn immer dann für am besten, wenn er seine eigene Musik besingt, und dann kommt die Stimme noch besser raus. Good Old Days, Christos Arandi, immer die

0: Immer die besten neuen Hits hört ihr hier bei Energy. Gleich mit den Jungs von BTS, außerdem Felix Jähn und Mal Smith macht den Anfang.
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0: Euer Feierabend hier bei Energy an diesem Dienstag. Gleich immer die besten neuen Hits da mit BTS. Ich bin Julian und es ist jetzt nicht alles so ganz krass sommerlich, ne? Wenn man mal ganz nach draußen schaut, klar, einigermaßen immer noch hell, aber das Wetter, es lässt so richtig sommerlich, zumindest heute, auf sich warten. Man wünscht sich alte, bessere Zeiten zurück und dann geht man vielleicht noch ein Stück weiter, als alles unbeschwerter war. Und den passenden Soundtrack, den haben wir für euch parat.
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Es ist spät geworden hier bei Energy. Dienstagabend haben wir es, aber das Wachbleiben jetzt hat sich gelohnt, denn wir hören jetzt zum allerersten Mal den ganz neuen Song von Alex Warren. Klar, da hat er seinen Durchbruch vor gut 2 Jahren mit Ordinary. War immer ja vom Leben gezeichnet. Zumindest hat er es immer wahnsinnig schwer gehabt. Vater früh verstorben, Mutter drogenabhängig, hat ihn rausgeschmissen, weil es mit allem überfordert war. Er hat dann mal auf der Straße gelebt. Und aus all diesem Schmerz, und so ist es ja oft in der Kunst, ist dann seine Musik entstanden. Jetzt der ganz neue Song, Passenger, mit immer den besten neuen.

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1: Um 22 Uhr an diesem Dienstag, an dem es gleich gute Nachrichten für die Umwelt gibt, denn ab 2030 gibt es ein Plastikverbot in der EU. Für wen es zutrifft und warum wir auf gar keinen Fall die Augen verdrehen sollten, das alles gleich. Vorher aber noch Chastain mit immer den besten neuen Hits.

Dienstagnacht haben wir es hier bei Energy. Ich bin Julian. Gleich gibt es immer die besten neuen Hits da mit Kygo und Khalid. Und vorher geht es um PPWR. Und das sind fantastische Nachrichten für die Umwelt, denn wir feiern die neue EU-Verordnung. PPWR steht für Packaging and Packaging Waste Regulation. Also es gibt ein neues Gesetz rund um Einwegverpackungen. Ab dem 1. Januar 2030 soll die greifen. Und ab dann ist es verboten, kleine Plastiktütchen mit Ketchup, Mayo, Senf, Zucker, Kaffeesahne und so weiter auszugeben. Das heißt, wenn ihr etwas nach Hause bestellt, dann dürfen die Tütchen zwar noch dabei sein, aber im Restaurant oder Café muss es einen Spender für Ketchup und Co. geben, wo ihr euch dann was auf den Teller macht. Und so soll eben vermieden werden, dass es immer so krass viel Plastik-Waste vor allen Dingen auch in den Weltmeeren kommt. Das finden wir gut. Klar kann man jetzt wieder sagen, EU, haben wir gar keine anderen Probleme, aber ich sage nein, wenn sowas reguliert werden kann, ist das doch für alle eine Sache. Wir merken es im Alltag nicht und die Umwelt dafür umso mehr.

Dienstagnacht haben wir es hier bei Energy. Ich bin Julian und immer wenn ich so die Playlist durchschaue für die heutige Sendung und ich diesen Titel sehe, denke ich mir, es ist ein bisschen wie wenn Superman auf Batman trifft in diesem Kinofilm. So die zwei absoluten Granden aus ihren Universen ergeben sich die Hand und machen gemeinsame Sache. In diesem Fall jetzt Martin Garrix und fucking Ed Sheeran. Repeated heißt der Song, den haben wir jetzt immer die besten neuen Hits.

0: Immer die besten neuen Hits hier bei Energy. Gleich Paul Monkey für euch, außerdem Miley Cyrus und Clock Clock macht den Anfang.
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Partys an bei euch an diesem Dienstagabend. Ich bin Julian und ich mache es oft so in Vorbereitung auf die Sendung, dass ich nochmal ganz kurz zum Bäcker runtergehe, mir was mitnehme, weil so ein Abend kann ja auch lang werden. Und ich kenne mich auch, ab und an habe ich dann auch Lust auf sowas, was Kleines, Süßes. Und deshalb lag vorne in der Auslage so eine undefinierbare Kugelmasse. Und irgendwie habe ich die angesprochen und ich habe dann den Verkäufer gefragt, können Sie mal ganz kurz sagen, was da in dieser Kokos-Sommerkugel drin ist? Und ich habe relativ schnell an seinem leeren Blick erkannt, der Mann war überfragt, was ja nicht schlimm ist, und ging dann hinter zu seinem Chef und meinte, ich komme gleich wieder, was mich schon ein bisschen ungeduldig hat werden lassen, weil ich dachte, fuck, eigentlich muss ich sofort wieder zurück in die Redaktion, aber okay, ich wollte auch den Betrieb nicht aufhalten. Das war eine sehr unangenehme Situation, weil alle gewartet haben und dann kam er zurück mit einem zufriedenen Lächeln und ich dachte, okay, der Mann hat jetzt wirklich alles, was ich aufgeschrieben und notiert und ich wollte es eh nicht so genau wissen. Und dann meinte er, ja, er hat seinen Chef gefragt und in der Sommer-Kokoskugel ist Kokos drin. Dann haben wir uns beide angelacht und gestrahlt und ich meinte, ach so, in der Kokos-Sommerkugel ist also Kokos drin, so genau wollte ich es eigentlich nicht wissen. Dann hat er auch total angefangen zu lachen, weil ihm aufgefallen ist, wie smart das gerade war. Dann war das aber so eine nette Situation und alle haben mitgelacht. Also ich meine, komm bitte, pack ein, hab richtig Lust drauf. Und ich habe sie, gerade bevor ich das Mikrofon aufgemacht habe, probiert und es schmeckt einfach nur fantastisch. Insofern, alles richtig gemacht. Habt jetzt einen richtig schönen Abend.

0: Immer die besten neuen Hits hat er hier bei Energy, gleich mit No Machine Martini. Außerdem Leonie und Benson Boone macht den Anfang.
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Norma Jean Martini haben wir jetzt hier mit, bei Energy mit Anne Cora. Ich muss bei ihr immer an Marilyn Monroe denken, die ja mit bürgerlichem Namen auch Norma Jean Miller hieß. Und ich bin ziemlich sicher, dass die Eltern von Norma Jean Martin an Marilyn Monroe gedacht haben bei der Namensvergabe. Ungegoogelt. Ich weiß es nicht, kann es mir aber vorstellen. Wäre jetzt 100 Jahre alt geworden, Marilyn Monroe. Anne Cora, Norma Jean Martini, immer die besten neuen Hits.

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1: Um 23 Uhr an diesem Dienstag, lasst uns jetzt die letzte Stunde des Tages noch ganz entspannt gemeinsam ausklingen und Somber hören, der übrigens auf dem Sigurd Festival zu sehen ist. Und dafür wiederum bekommt ihr ganz kostenlos Karten beim Energy Festival Sommer abzuchecken in der Energy App. Jetzt hören wir ihn aber erstmal mit immer den besten neuen Hits.

19 Jahre lang hat dieser Mann auf seine Post gewartet und es ist zum Glück nicht in Deutschland passiert. Energy ist an bei euch an diesem Dienstag. Nein, wir sind in England. Ein frisch gebackener Papa hat sich nämlich ein Ratgebermagazin bestellt. Er wollte alles richtig machen. Damals war noch vor Internet, man konnte nicht einfach so googeln und hat sich eben diesen Kinderratgeber organisiert. Das war im Jahr 2007 und jetzt, 19 Jahre später, kam diese Zeitschrift endlich an. Seine Kinder sind mittlerweile ausgezogen. Die Royal Mail, da hat er das damals bestellt, kann sich den Vorfall nicht erklären. Sie meinten aber ganz stolz, immerhin ist das Magazin angekommen. So, und dann steht mir hier natürlich die komplette Bandbreite an Deutsche Bahnwitze zur Verfügung. Und ihr könnt euch jetzt einfach irgendeinen aussuchen. Wie gesagt, kurioser Fall aus England. Wer weiß, vielleicht kann er die Zeitschrift jetzt an seine Kinder einfach weitergeben.

Lukas und Felix hören wir jetzt hier bei Energy. Zwei Brüder, die ihr besser kennt als Fastboy, kommen ursprünglich aus Franken, leben mittlerweile seit einigen Jahren in Berlin und haben sich ja wirklich so ihren Lebenstraum erfüllt, nämlich gemeinsam das Hobby zum Beruf machen. Deshalb ist ja Titel nur folgerichtig, Beautiful Life mit immer den besten neuen Hits.

0: Immer die besten neuen Hits hier bei Energy. Gleich Lady Gaga für euch, außerdem Leonie und Harry Styles macht den Anfang.
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0: Energy Sun bei euch. Dienstagabend haben wir es mit mir, Julian. Aber jetzt mit meiner besseren Hälfte, Anna.
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0: Zumindest Radiohälfte. Anna, du hast allgemeines Abitur, ich habe noch Fachabitur, du hast einen höheren Bildungsabschluss, deshalb weißt du natürlich mehr. Und hast jetzt stellvertretend für alle eine Aussage für mich dabei und ich muss rätseln, ist sie wahr oder ist sie falsch?
2: Pass auf, Julian, wir machen einen Ausflug in die Tierwelt.
0: Okay.
2: Elefanten geben sich gegenseitig Namen. Fakt oder Fake?
0: Liebe ja Elefanten, die haben vor allem auch eine sehr emotionale Intelligenz. Und die können sich ja immer an Sachen erinnern, können nach Jahren immer noch Leuten böse sein, wenn sie da schlechte Erfahrungen haben. Insofern kann ich mir auch vorstellen, dass sie so eine emotionalen Reife gerade besitzen und sich Namen geben. Ja.
2: Elefanten geben sich gegenseitig Namen, ist tatsächlich ein Fakt.
0: Siehste?
2: Forscher gehen sogar davon aus, dass ein Elefant in seiner Familie gleich mehrere Namen hat, also mehrere Spitznamen.
0: Hast du zwei Namen oder mehrere?
2: Ja, also bei meiner Mama heiße ich Mucki und bei meinem Papa heiße ich Hasi.
0: Und in einem Pass meine ich so?
2: Also, den verrate ich nicht, der ist hässlich, den mag ich. Hast du einen, Julian?
0: Ja. Julian Ludwig Hutter heiße ich.
2: Gott, mehr nach München kann man auch wirklich nicht klingen.
0: Wie mein Papa und mein Opa, die heißen auch.
2: Oh mein Gott, wir spielen auch morgen Abend wieder eine Runde Fakt oder Fake hier am Feierabend von Julian.
0: Danke, Anna.

0: So don't blink twice. Immer die besten neuen Hits hört ihr hier bei Energy. Gleich mit Talk to You, außerdem Dermot Kennedy und David Guetta macht den Anfang.
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Es ist spät geworden hier bei Energy an diesem Dienstagnacht. So spät, dass ich jetzt raus bin für heute. Schön, dass ihr mit dabei wart. Ihr hört mich, wenn ihr wollt, morgen wieder ab 20 Uhr bin ich für euch da. Und bis dahin hört ihr jetzt ganz entspannt Energy mit

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